0: Spionage. Außerdem habe Scientology an Bedeutung verloren.
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0: Die Stadt Königswinter bei Bonn profitiert als eine der ersten vom neuen Sanierungsplan der nordrhein-westfälischen Landesregierung für marode Straßen und Brücken. Dort entsteht eine neue Brücke über eine Bahntrasse. Jörg Sauerwein für WDR aktuell.
2: Die Brücke in Königswinter-Oberkassel stammt aus den 1960er Jahren und ist schon lange marode. Jetzt ist der Asphalt schon zum Teil entfernt und bis Anfang nächsten Jahres soll die neue Stahlbrücke fertig sein. Für NRW-Verkehrsminister Krischer steht dieser Bau beispielhaft für die Intensivierung, mit der man alte Bauwerke in den kommenden Jahren ersetzen will. Neue Brücken sollen schon in diesem Jahr unter anderem auch in Much, Wachtberg, Bad Honnef oder Köln gebaut werden.
0: Das Wetter in Nordrhein-Westfalen. Bis zum Morgen werden die Schauer weniger, die Tiefstwerte liegen dann zwischen 6 und 1 Grad. Tagsüber geht es wechselhaft weiter mit etwas Sonne und einzelnen Schauern. Später wird es dann wieder häufiger nass. Dazu in Bad Münstereifel bis 12 Grad, in Nümbrecht 13 und in Duisburg 15 Grad. Der Sonntag bringt viel Sonne und es bleibt meistens trocken. Mit 13 bis 17 Grad wird es dann auch wieder etwas milder. 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

0: Ihr hört 1 Live Digi. Und ihr wisst ja, genauso gut wie ich, zu viel am Handy hängen ist nicht cool. Gerade auch Insta und Co., ne, so dieses ständige Like sammeln, Doomscrollen, das tut uns alles gar nicht gut. Und dazu passt auch eine Buchempfehlung von Digi-Kollegin Gesa jetzt. Follow Me bis zum letzten Like heißt das Buch. Ist ein Psychothriller, in dem es eben um Social Media geht. Gesa, ne, ist richtig.
1: Genau, es geht hier um Marlene. Sie ist Influencerin. Allerdings läuft es gerade nicht so richtig rund bei ihr. Zu wenig Interaktion auf ihren Kanälen, zu wenig neue Follower, Werbeanfragen bleiben aus. Das macht sie schon so ein bisschen nervös. Doch dann hat sie plötzlich eine Nachricht in ihrem Postfach. Werbung für eine neue App. So von wegen, bist du auch genervt vom Algorithmus? Dann komm zu uns. Ja, und auch wenn sie irgendwie ein komisches Gefühl hat, meldet sie sich da doch an.
0: Und ich gehe mal davon aus, das war ein ganz großer Fehler.
1: Es ist ein großer Fehler. Sekunden nach ihrer Anmeldung erscheint aus dem Nichts ein Post in ihrem Feed. Ein Foto von ihr mit einem Text von so, ja, da stehen so ganz private Dinge von ihr drin und die sie so noch nie öffentlich erzählt hat.
0: Boah, das ist auch wirklich gruselig. Trotzdem wollen wir jetzt mehr von der Story gar nicht verraten. Aber sag, wie fandst du denn das Buch? Fandst du spannend?
1: Ja, die Auflösung hat mich auch ziemlich überrascht. Es gibt einige Wendungen, die ich jetzt so nicht habe kommen sehen. Also Inhalt top. Von der Umsetzung hätte es für mich ruhig etwas weniger simpel sein können. Ich mag es lieber, wenn nicht jeder Gedanke, nicht jedes Gefühl aufgeschrieben wird, sondern da auch mehr zwischen den Zeilen stattfindet. Aber das ist schon Kritik auf hohem Niveau, ne? Also das ist ein spannender Thriller übers Online-Sein, über Deepfakes, über Stalking, manipulativ, abgründig und ja schon auch ziemlich aktuell. Ne?
0: Sagt die Kollegin Gesa über das Buch Follow Me bis zum letzten Like. Geschrieben hat es Andrea Reinhardt.

0: Yo, was geht? Hier ist Lennart in 1Live Digi. Ich sag ganz ehrlich, ich mache mir jetzt keine Gedanken mehr, ob ich irgendwas Falsches sage in 1Live Digi. Irgendwie zum Beispiel so eine Redewendung durcheinander bringe oder was weiß ich. Mache ich mir jetzt keine Gedanken mehr, nachdem ich Medji bei RTL Plus gesehen habe in der Sendung Are You The One?
1: Ich weiß, dass ich mich in anderen Sachen falsch entschieden habe, beziehungsweise auch vielleicht gegen die Gruppe gespielt habe. Aber nicht extra und nicht, weil ich anderen Leute einen Rücken in die Messer hauen wollte. 1Live.

Yes, hier ist 1 Live Digi. Wenn Optimismus ein Genre wäre, dann wäre Wiz DMC der Artist. Dieser Track hier ist vor ein paar Wochen rausgekommen und ich sag's euch, dieser Track rettet euren Frühling. Wenn ihr so eine richtig graue Woche habt und denkt, oh, was ist das hier eigentlich? Es ist so grau, so deprimierend. Dieser Song ist die Lücke in den Wolken, durch die so ein bisschen Sonne durchscheint. Und dann kommt der Optimismus zurück in euer Leben. Das ist Wait For You von Wiz DMC, jetzt in 1 Live Digi.

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1: Die Nachrichten mit Frank Wörner. Guten Morgen. Der Verfassungsschutz hat die planmäßige Beobachtung von Scientology beendet. Nach ARD-Informationen begründet er das damit, dass es andere und größere Probleme gebe. Holger Schmidt für WDR aktuell.
2: Fast 30 Jahre lang, nämlich seit 1997, hatten deutsche Verfassungsschutzbehörden die Aktivitäten der Scientology-Organisation beobachtet. Grund war die totalitäre Ideologie der Organisation, die aus Sicht vieler Analytiker antidemokratisch sei und letztlich die Weltherrschaft anstrebe. An der ideologischen Bewertung von Scientology hat sich seitdem nicht viel geändert. Allerdings gelang es der Organisation nach Ansicht des Verfassungsschutzes in den vergangenen Jahren immer weniger, Menschen für sich zu begeistern.
1: Im Libanon soll die geltende Waffenruhe wieder zwischen der pro-iranischen Hisbollah-Miliz und Israel nach Angaben der USA verlängert werden, und zwar um 45 Tage. Die Hisbollah hat sich noch nicht dazu geäußert, sie ist an den aktuellen Verhandlungen auch nicht beteiligt. Bei der FDP wird Wolfgang Kubicki vermutlich neuer Parteichef. Sein einziger Konkurrent hat zurückgezogen. Der nordrhein-westfälische FDP-Vorsitzende Höhne erklärte, dass er nur noch als Stellvertreter des Bundeschefs kandidieren will. Der neue FDP-Chef soll beim Parteitag in 2 Wochen gewählt werden. In Nordrhein-Westfalen könnte es für Mountainbiker in den Wäldern bald deutlich strengere Regeln geben. Das geht aus einem Gesetzentwurf des Landwirtschaftsministeriums hervor. Geplant ist demnach, dass Mountainbiker auf schmalen Wegen nur noch fahren dürfen, wenn die speziell für sie freigegeben sind. Das würde auch für alle anderen Radfahrer gelten. Beim Filmfestival in Cannes ist Hollywood-Star John Travolta überraschend ausgezeichnet worden mit einer goldenen Ehrenpalme für sein Lebenswerk. Travolta war sichtlich gerührt und sagte, das sei größer als ein Oscar. Der 72-Jährige stellt in Cannes seinen ersten Film als Regisseur vor, über einen 8-Jährigen, der zum ersten Mal fliegt.
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1: Im Kreis Soest fallen in den nächsten Wochen viele Zugverbindungen aus. Die Deutsche Bahn modernisiert für rund 30 Millionen Euro die Strecke zwischen Hamm und Paderborn. Jonathan Beer für WDR aktuell.
3: 23.000 Schwellen, 45.000 Tonnen Schotter und mehrere Weichen macht die Bahn neu auf einer Länge von 11 Kilometern. Das hat natürlich Auswirkungen. 6 Wochen lang hält der Fernverkehr nicht mehr in Soest und Lipp statt. Im Nahverkehr fallen die Linien RE11 und RB89 zwischen Hamm und Lipp statt für längere Zeit aus. Als Ersatz fahren Busse. Nur die RB59 zwischen Soest und Dortmund ist ohne Einschränkungen unterwegs.
1: Das Wetter in Nordrhein-Westfalen. Bis zum Morgen werden die Schauer weniger. Die Tiefstwerte liegen zwischen 6 und 1 Grad. Tagsüber geht es wechselhaft weiter mit etwas Sonne und einzelnen Schauern. Später wird es dann wieder häufiger nass. Dazu in Olpe 12 Grad, in Steinfurt 14 und in Essen 15 Grad. Der Sonntag bringt viel Sonne und es bleibt meist trocken bei 13 bis 17 Grad. 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
1: Schönen guten Tag, Leute. Hier ist 1Live Digi für euch und wir checken ja auch immer, was so die neuesten Games so drauf haben. Zum Beispiel Aphelion hat Joanna aus dem Digi-Thema für uns abgecheckt. Das klingt natürlich erstmal geil, so ein Science-Fiction-Spiel. Geht nämlich in den Weltraum.
2: Zu einem fiktiven Planeten namens Persephone und der könnte für die Menschen möglicherweise bewohnbar sein und ich sag mal so, da besteht definitiv Bedarf, denn im Jahr 2062 hat der Klimawandel die Erde an den Rand des Zusammenbruchs gebracht, also schickt die ESA, das ist ja quasi das europäische Pendant zur NASA, 2 Astronauten auf Erkundungsmission dahin und das sind Ariane und Thomas.
1: Ja, und mit den beiden wühlst du dich quasi durch diesen Eisplaneten, stelle ich mir grafisch ziemlich geil vor, aber Joanna ist etwas ernüchtert.
2: Das ist richtig episch, richtig schönes Sci-Fi-Setting, erinnert mich an Interstellar und auch der wissenschaftliche Hintergrund, der wirkt richtig realistisch, weil die ESA da als Berater tatsächlich auch tätig war. Aber irgendwie verliert sich die Story dann hinten raus einfach. Mittendrin gibt's auch noch so einen alienartigen Gegner, an dem wir aber irgendwie immer nur vorbeischleichen. Ich würde so gern lieben, aber irgendwie ist es für mich so ein typischer Fall von gut gemeint ist nicht immer gut gemacht.
1: Ach, schade, sagt Joanna aus dem Spielteam über Aphelion, könnt ihr euch selbst von überzeugen, wenn ihr eine PlayStation, Xbox oder am PC

0: Hier ist 1Live.de. Okay, Leute, ich gucke mir gerade das Line-Up an aus der aktuellen 1Live-Generation Gag. Und ganz im Ernst, mir tun die Leute leid, die vorne in der ersten Reihe sitzen. Weil wenn ich von einem nicht gegrillt werden will, dann von Jerry Wiesen, einer unserer Comedians. Der war letztens bei uns und hat uns erzählt von seinem Internetvertrag.
1: Apropos Wichser, ich hatte jetzt 2 Jahre einen Vertrag bei O2 laufen. Und der läuft jetzt gerade aus und ihr kennt das bestimmt. Wenn der Vertrag ausläuft und man will kündigen, dann machen die einem immer ein besseres Angebot. Und ich habe mal gemerkt, umso ernster du kündigen willst, umso besser wird das Angebot, was du bekommst. Deswegen dachte ich mir, wisst ihr was, ich skippe die ganze Scheiße jetzt. Ich sag dem Typen am Telefon so ernsthaft, dass ich kündigen will, dass er sofort sagt, ey, bitte kündige nicht, Mann, ich mach dir ein super Angebot. Also wähle ich dem seine Nummer, der geht dran, ja, O2 Kundendienst. Ich sag, pass auf, du Wichser, ich bin's. Mein Vertrag läuft aus und ich kündige. Die von Telekom haben mir ein Top-Angebot gemacht und ich wechsle darüber, Alter. Und der Typ sagt so, ja, alles klar, dann ist der Vertrag somit gekündigt. Weil scheiße, ja? Aber ein bisschen zu ernst irgendwie. Und jetzt stehe ich hier ohne Vertrag und ich dachte irgendwie, die melden sich nochmal. Aber kam nie was. Das Ding ist, ich will da jetzt auch nicht wieder angekrochen kommen, ne? Aber manchmal, morgens, so nach dem 9. Bier, da denke ich an O2 und da werde ich sentimental. Überlege ich, vielleicht soll ich da nochmal anrufen. Ich da voll besoffen in der Leitung, wie so ein scheiß Ex-Freund, ja. Ich so, hey, O2, ich bin's. Ey, das wird letztes, das tut mir so leid, ich bin voll der Wichser gewesen. Das ist mit Telekom, das stimmt nicht. Bitte nimm mich zurück.

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1: Die Nachrichten mit Frank Wörner. Guten Morgen. Bei der FDP ist der Streit um den Parteivorsitz entschieden. NRW-Landeschef Höhne zieht seine Kandidatur zurück und damit bleibt Wolfgang Kubicki als einziger Bewerber. Für Höhne, der Stellvertreter werden soll, ist das eine gute Entscheidung, sagt Henrik Hübschen, WDR-Landespolitik.
2: Weniger haben Höhne Chancen ausgerechnet, tatsächlich gegen Kubicki zu gewinnen. Und wenn er eine deutliche Niederlage kassiert hätte in 2 Wochen auf dem Bundesparteitag in Berlin, dann wäre er auch beschädigt gewesen als Spitzenkandidat für die Landtagswahl hier in Nordrhein-Westfalen. Und so hat man eben auch in der FDP am Brückentag Brücken gebaut. Henning Höhne kann sich jetzt auf die Landtagswahl hier in Nordrhein-Westfalen konzentrieren. Und die ist ja überlebenswichtig für die FDP, denn in so vielen Landtagen ist sie ja nicht mehr vertreten. Auf der anderen Seite gilt er weiterhin als Mann der Zukunft, wenn die FDP sich in einem Jahr dann ja möglicherweise schon wieder neu aufstellt.
1: Der Verfassungsschutz hat die planmäßige Beobachtung von Scientology beendet. Nach ARD-Informationen begründet der Verfassungsschutz das damit, dass es andere und größere Probleme gebe, wie Terrorismus, Sabotage oder Spionage. Außerdem habe Scientology an Bedeutung verloren. In Nordrhein-Westfalen könnte es für Mountainbiker in den Wäldern bald deutlich strengere Regeln geben. Das geht aus einem Gesetzesentwurf des Landwirtschaftsministeriums hervor. Geplant ist demnach, dass Mountainbiker auf schmalen Wegen nur noch fahren dürfen, wenn die speziell für sie freigegeben sind. Das würde dann auch für alle anderen Radfahrer gelten. Die deutsche Eishockey-Nationalmannschaft ist mit einer Niederlage in die Eishockey-Weltmeisterschaft in der Schweiz gestartet. Deutschland verlor gegen den Olympiadritten Finnland mit 1:3. Nächster Gegner in der Vorrunde ist morgen Abend Lettland.
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1: Im Tiergarten Kleve gibt es bei mehreren Arten derzeit Nachwuchs zu beobachten. Neben neuen Erdmännchen freut man sich auch über Rüsselspringer, ein mausähnliches Kleintier. Torben Wiedenhaupt für WDR aktuell.
3: Die in Afrika heimischen Rüsselspringer sind sehr selten. Weltweit werden sie nur in wenigen Tierparks gehalten. Zuchtprogramme sind entsprechend selten. Laut Tiergarten Kleve entwickelt sich der Nachwuchs gut. Die Jungtiere sind nach kurzer Tragzeit bereits relativ weit entwickelt, bleiben zunächst aber im geschützten Bereich bei der Mutter und erkunden erst nach und nach ihre Umgebung. Typisch ist ihre schnelle, ruckartige Fortbewegung zwischen festen Laufwegen im Revier. In freier Wildbahn sind sie zudem kaum zu beobachten.
1: Das Wetter in Nordrhein-Westfalen. Bis zum Morgen werden die Schauer weniger. Die Tiefstwerte liegen zwischen 6 und 1 Grad. Tagsüber geht es wechselhaft weiter mit etwas Sonne und einzelnen Schauern. Später wird es dann wieder häufiger nass. Dazu in Mainertshagen 12 Grad, in Dorsten 14 und in Bitburg 15 Grad. Morgen gibt's viel Sonne und es bleibt meistens trocken. Mit 13 bis 17 Grad wird's wieder milder. Montag mehr Wolken als Sonne mit einigen Schauern, dann 14 bis 18 Grad. Das war WDR aktuell.

0: hier ist Lisa und SF Digi. Wenn die Eltern von euren Friends euch mögen, seid ehrlich. Also ich stelle mir so einen Ritterschlag vor. So stelle ich mir das vor, wie sich ein Ritterschlag anfühlt. Also wenn einem so nett die Hand gereicht wird und man nett miteinander spricht, das ist Level 1. So. Wenn dann über einen Witz von einem gelacht wird, so richtig schön herzlich, Level 2. Und wenn man dann auch noch über Politik sprechen kann, ohne sich gegenseitig die Köpfe einzuschlagen, dann finde ich, hat man das Spiel Eltern von Friends durchgespielt. Aber habt ihr das Spiel durchgespielt? Was habt ihr sozusagen zu den Eltern von eurer Freundin oder von eurem Freund? Ich war mal draußen unterwegs und habe euch das gefragt.
1: Ich bin die Eltern von deiner Freundin oder von deinem Freund. Hi.
2: Hi.
3: Hallo.
2: Hi, wie geht's euch heute?
1: Wie war denn so unser Kennenlernen?
3: Das war ganz toll.
4: Am Anfang ein bisschen cringe, aber dann wird's gut. Unangenehme Stille am Anfang.
2: Gut, ich meine, ich bin ja nicht ohne Grund mit dem Ben befreundet. Das kommt ja auch irgendwo her, so wie der Ben ist.
3: Interessant, das war ja mal was anderes. Wir haben uns im Urlaub kennengelernt.
1: Also du hast uns halt direkt nackt gesehen.
3: Das jetzt nicht?
1: Das heißt, du magst uns? Was glaubst du, wie wir dich finden?
2: Ich glaube auch ganz nett.
1: Eher so zurückhaltend.
2: Ihr bietet mir ein leckeres Mittagessen an. Von dem her glaube ich, dass ihr auch ganz froh seid, dass ich mit eurem Sohn befreundet bin.
1: Würden wir uns auch alleine treffen?
3: Ja.
1: Was würden wir so machen?
3: Kaffee trinken?
2: Auf ein Konzert gehen zum Beispiel. Ihr habt einen coolen Musikgeschmack.
1: Was wünschst du dir denn noch von uns? Ein Auto?
5: Ich würde mir wünschen, dass sie weniger für mich machen, weil es unangenehm ist. Weil ich diese Dankbarkeit dafür gar nicht teilweise ausdrücken kann.
1: Hast du noch ein paar letzte Worte an uns?
3: Einen tollen Sohn habt ihr.
1: Ich mag euch.
5: Nee.
1: Gut, dann sehen wir uns. Ne? Tschüss.
3: Tschüss.

Hallo, hier ist Lisa Nessler, Diggi. Als nächstes lesen wir jetzt mal zusammen ein bisschen in einem alten Musikmärchenbuch. Beauty and a Beat von Justin Bieber und Nicki Minaj gibt's nämlich wieder im Hype seit dem Coachella. Und der Titel ist ja angelehnt an das Märchen Beauty and a Beast, beziehungsweise Die Schöne und das Beast. Und mir ist aufgefallen, dass dieses Märchen und der Song auch mehr gemeinsam haben, als ihr das vielleicht auf dem ersten Drücker denkt. Kurz nochmal, um euch abzuholen, Die Schöne und das Beast. Eine Prinzessin verliebt sich in ein verzaubertes Fellmonster und dadurch wird der Monsterfluch gebrochen. Turns out, das Monster ist eigentlich ein Prinz. Na klar, was denn sonst? So, und was hat das jetzt gemeinsam mit Justin Bieber? Erstens, es ist ein altes Märchen. Die Schöne und das Beast ist aus dem 17. Jahrhundert und Beauty and a Beat ist 2012 schon rausgekommen. Also es ist eine kleine Reise in die Vergangenheit. Zweitens, es wird getanzt. Im Film, also auf einem Ball. Ein Ball nach dem anderen. Bei Justin und Nicki wird überwiegend in einem Pool getanzt. Mein Gott, ist das eine nasse Sauerei. Pitschnass ist er, der Justin. Und drittens, es ist ein Tier zu hören. Ja klar, im Märchen das Biest und bei Justin und Nicki. So, wisst ihr Bescheid. Und damit lasse ich uns jetzt in unserem Musikmärchen Beauty and a Beat hier in 1Live Diggi von Justin Bieber und Nicki Minaj.

0: Hello, ihr hört 1 Live Digi, hier ist Lisa. Lesen ist ja an sich schon Kopfkino pur, ne? Bei wem das aber nochmal so Next Level ist und sich vor allem gern in so eine süße Urlaubslocation wegträumt, der hat bestimmt schon mal von Carly Ford schon gehört. Die schreibt mega vibey Sommerromane. Gesa aus dem Digi-Team hat eine Sonnenbrille auf der Nase und Carlys neues Buch im Arm. Der Sturm zwischen uns heißt das. Gesa, an welchen schönen Ort geht's denn da diesmal?
1: Nach Vancouver.

0: Vancouver Island in so eine super schicke Hotelanlage, die so ein bisschen abseits liegt, mitten im Regenwald. Und hier landet Frankie. Eigentlich sollten es ihre Flitterwochen sein. Doch statt ihrem Bräutigam hat sie jetzt ihren besten Freund George dabei.
1: Hochzeit gecancelt oder was?
0: Tatsächlich, über einen Post-it. Ich liebe dich, aber ich kann dich nicht heiraten. Das war die Nachricht, die Frankie einen Tag vor ihrer Hochzeit gefunden hat. Ja, und dann Nervenzusammenbruch, absoluter Breakdown. Da ist Wut, da fließen Tränen, da ist Verzweiflung.
1: Ja, zu Recht. Aber das heißt, jetzt ist ihr bester Freund dabei. Klingt so ein bisschen nach Friends to Love was, ne? Liebe, Liebe, Liebe.
0: Es wird einem schon ziemlich schnell klar, welche Richtung diese Story einschlagen wird. Aber mir voll egal. Ich brauche hier tatsächlich nicht die große Überraschung. Ich lese dieses Buch vor allem wegen der Stimmung, weil ich die Figuren mag, die auch nicht so krampfhaft angepasst sind. Die strugglen, sind dabei aber total liebenswert.
1: Cool.
0: Und allein schon wegen dieser Dynamik zwischen Frankie und George lohnt sich dieses Buch. Die sind total sweet, die sind witzig und die machen einfach wirklich großen Spaß.
1: Schön. Gesa ist begeistert und ihr vielleicht auch, wenn ihr es lest. Der Sturm zwischen uns von Carly Fortune.

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1: Die Nachrichten mit Frank Wörner. Guten Morgen. Das NRW-Landwirtschaftsministerium plant strengere Regeln für Mountainbiker in Wäldern. Ein Gesetzentwurf sieht vor, dass Radfahrer auf schmalen Wegen nur noch fahren dürfen, wenn die speziell für sie freigegeben sind. Nikolas Wodonarakis, WDR-Landespolitik.
2: Geplant sind wohl auch hohe Strafen von bis zu 50.000 Euro. Ausgewiesene Strecken darf es aber weiterhin geben. Der Deutsche Interessenverband Mountainbike hatte den Gesetzesentwurf eigenständig veröffentlicht. Genauere Details aus dem geplanten Gesetz wollte das Landwirtschaftsministerium nicht bestätigen, kündigte aber Einschränkungen der Fahrwege an. NRW-Landwirtschaftsministerin Silke Gorissen von der CDU hatte bereits im Frühjahr angekündigt, die Wälder besser zu schützen.
1: Der Autohersteller Mercedes-Benz hat sich offen dafür gezeigt, in die Rüstungsproduktion einzusteigen. Konzernchef Källenius sagte dem Wall Street Journal, ein solcher Schritt müsse wirtschaftlich sinnvoll sein. Wenn Mercedes Europa helfen könne, sich besser zu verteidigen, sei das Unternehmen dazu bereit. Bei der FDP wird Wolfgang Kubicki wohl neuer Parteichef. Sein einziger Konkurrent hat zurückgezogen. Der nordrhein-westfälische FDP-Vorsitzende Höhne erklärte, dass er nur noch als Stellvertreter des Bundeschefs kandidieren will. Im türkischen Antalya ist ein ehemaliger Bürgermeister der Oppositionspartei CHP zu 46 Jahren Haft verurteilt worden, wegen Korruption, Geldwäsche und der Leitung einer kriminellen Organisation. Sein Stellvertreter bekam 40 Jahre Haft. In der Türkei sitzen noch viele weitere CHP-Politiker in Untersuchungshaft. Beim Filmfestival in Cannes ist Hollywood-Star John Travolta überraschend ausgezeichnet worden mit einer goldenen Ehrenpalme für sein Lebenswerk. Travolta war sichtlich gerührt und sagte, das sei größer als ein Oscar. Der 72-Jährige stellt in Cannes seinen ersten Film als Regisseur vor, über einen 8-Jährigen, der zum ersten Mal fliegt.
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1: Wegen der Generalsanierung der Bahnstrecke Köln-Hagen kommen auf Pendler weitere Einschränkungen zu. Seit dem Abend fahren auch keine S-Bahnen mehr zwischen Düsseldorf und Gevelsberg. Damit ist die Strecke jetzt für alle Züge 4 Wochen lang gesperrt. Daniel Schwingenheuer, WDR aktuell.
3: Die Bahn stellt rund 200 Ersatzbusse bereit, die die Strecke abfahren. Einige davon halten an jeder Haltestelle, andere werden als Expressbusse eingesetzt und fahren nur die größeren Bahnhöfe an. Die neue Sperrung soll bis zum 12. Juni dauern und betrifft die S8, S9, S28 und die Linie RE 4 und 13. Damit geht die Generalsanierung der Strecke in die nächste Phase. Schon seit Monaten ist sie für den Fern- und Regionalverkehr gesperrt.
1: Das Wetter in Nordrhein-Westfalen. Bis zum Morgen werden die Schauer weniger. Die Tiefstwerte liegen bei 6 bis 1 Grad. Tagsüber geht es wechselhaft weiter mit etwas Sonne und einzelnen Schauern. Später wird es dann häufiger wieder nass. Dazu in Schleiden bis 12 Grad, in Remscheid 13 und in Witten bis 15 Grad. 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

0: Ihr hört 1 Live Digi und ich weiß nicht, ob ihr es wusstet, aber
1: Olivia Rodrigo does it all and she looks really cool doing it.
0: Olivia Rodrigo macht gerade alles und sieht dabei auch noch ziemlich cool aus, sagt sie selbst. Und ey, es stimmt, Olivia ist hart busy. Sie war zum Beispiel als Host bei Saturday Night Live, dieser legendären Late-Night-Show in den USA.
2: Olivia, Host and Musical Guest. Get ready, this week's all about you.
1: Aw, thanks.
0: Oh, ja, also da wurde schon ganz schön der rote Teppich für sie ausgerollt, oder wie man das sagt. Und klar, sie nimmt es gerne an, weil sie ist natürlich auch hart im Promo-Modus, ne, für ihr neues Album, das ja im Juni kommt. You Seem Pretty Sad for a Girl So in Love, was angeblich wohl ein Album voller Spaß, Liebe und Leidenschaft werden soll, mit ganz vielen Happy-Songs, was insofern ja doch was Neues wäre, weil bisher kennen wir sie ja eher so mit ihren traurigeren Liedern. Ne? Was noch? Naja, so richtig lässt Olivia nichts raus, was das neue Album angeht, außer, dass es wohl einen roten Faden haben soll.
1: I can't give too much away. But the string is important in the themes of the album. I can't say too much.
0: Okay, also dann bleiben wir einfach mal gespannt drauf, gucken, was kommt. Aber können ja schon mal so ein bisschen rumspekulieren innerlich, weil einen Song vom neuen Album, den haben wir ja schon jetzt für euch in der Playlist in 1 Live Digi. Olivia Rodrigo nehme ich mit. Drop Dead.

0: Schönen guten Tag, der Beefträger ist da. 1Live Digi hier, Tag auch. Und heute gibt's tatsächlich mal ein Beef auch vom Beefträger. So heißt ja die Netflix-Serie auch Beef, die einige von euch bestimmt geguckt haben auch, weil Staffel 2 ist jetzt draußen, Staffel 1 war schon ein großer Erfolg. Annika aus dem Digi-Team sagt, lohnt sich das jetzt auch nochmal zu gucken, da einzusteigen, selbst für Leute, die die erste Staffel noch nicht gesehen haben.
1: Es ist nämlich eine komplett neue Geschichte, also mit komplett neuem Cast. Die Hauptrollen spielen dieses Mal Oscar Isaac und Carey Mulligan und die sind einfach Hammer in ihren Rollen. Außerdem spielen noch Charles Melton aus Riverdale und Kaylee Spaney aus dem neuesten Knives Out mit und die beiden auch mega gut.
0: Yes, und die haben jetzt natürlich alle, wie der Serientitel schon verrät, Beef miteinander.
1: Auch. Aber auch die Paare untereinander haben Stress. So ein ganz normaler Abend sieht nämlich zum Beispiel bei den Country-Club-Chefs Oscar Isaac und Carey Mulligan so aus.
2: Du verpisst dich hierher und so können wir nie über Dinge reden, die wichtig sind. Ist das wieder dein perverser Scheiß? Machst du das wieder?
3: Ich höre mir nur einen Podcast an.
2: Ich hasse dich.
3: Na bitte.
2: Ich hasse dich aus ganzem Herzen.
3: Weiß ich.
0: Okay, klingt nicht so entspannt, aber da geht sogar noch mehr.
1: An einem Abend, da eskaliert es dann noch ein bisschen krasser zwischen dem Ehepaar und dann werden die beiden halt auch noch von dem anderen Paar, also von Charles Melton und Kaylee Spaney, dabei beobachtet. Danach geht es dann halt wirklich so richtig los.
0: Okay, ja, das klingt jetzt wirklich maximal stressig.
1: Die Serie macht so viel Spaß und ist teilweise richtig unvorhersehbar. Also es ist so diese perfekte Absurdität. Es ist zwar anstrengend, aber auf so eine gute Art und Weise. Es hat so ein bisschen was von The White Lotus oder auch von You, nur halt noch abgedrehter. Und es gibt etliche Plot-Twists, einen super Soundtrack.
0: Also Empfehlung geht raus für Beef Staffel 2. Die Serie könnt ihr euch bei Netflix reindonnern.

0: Ihr hört 1 Live. Diggi, Lisas hier. Hi. Also ich würde sagen, ich habe grundsätzlich viele Menschen um mich rum, die ihr Leben sehr im Griff haben.
1: Aber der Schein trügt.
0: Ja. Und wenn er das sagt, dann will ich da ja nicht widersprechen. Das war Moderator und Kollege Felix Lobrecht. Der war wieder hier für eine neue Folge 99 Problems. Er hat die Probleme von Hörerinnen und Hörern gelöst. Die saßen da, Leute, verzweifelt vor Felix, haben gesagt, hilf mir. Und er hat geliefert. Hamid steht zum Beispiel immer schreiend vorm TV, wenn Fußball läuft. Felix hat geholfen. Kiaras Zuhause ist ein Puff. Felix hat geholfen. Diana und Mike sitzen immer neben Quasselstrippen. Klar, Felix hat geholfen. Und bei Melissa aus Solingen. Auch da hat Felix geholfen. In voller Länge könnt ihr euch das alles anhören, überall wo es Podcasts gibt. 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
2: Ich habe ein Problem mit meinen Haaren.
1: Okay.
2: Ich glaube, ich kann hier für viele sprechen. Es geht darum, ich denke...
1: Voll gemein.
2: Nee, aber...
1: Ey, meistens haben ja scheiß Haare, deswegen...
2: Nein, ihr habt alle tolle Haare. Aber ich habe einfach das Gefühl, dass sie jeden Tag fettig sind.
1: Fettig?
2: So, und ich wasche meine Haare einfach viel zu oft. Ich weiß, es ist gar nicht so gesund.
1: Mhm.
2: Und meine Mitmenschen, das ist ja das Problem, die können mein Problem nicht nachvollziehen.
1: Mhm.
2: Und ich kann deren Reaktion nicht verstehen.
1: Okay.
2: Und dadurch...
1: Aber inwiefern werden denn deine Mitmenschen davon überhaupt beeinflusst? Erzählst du es ihnen proaktiv?
2: Ja.
1: Oh, ich mir heute erstmal wieder die Haare waschen.
2: Nee, nicht ganz so. Aber zum Beispiel habe ich was vor mit meinen Freunden und wir verabreden uns für 15 Uhr.
1: Ja.
2: Und 15, 20 Minuten bevor ich eigentlich los muss, gucke ich in den Spiegel und denke mir, oh
1: die Haare gehen ja
2: also
1: nicht.
2: Hier irgendwo fängt es wieder an, obwohl nichts ist laut den anderen.
1: Mhm.
2: Ja, und dann mache ich mich noch schnell fertig.
1: Mhm.
2: Aber das dauert ja alles und dann bin ich mal zu spät.
1: Ja klar, das läppert sich. Ich gebe dir jetzt eine Aufgabe und die probierst du einfach mal durchzuziehen. Du darfst dir ab heute bis nächste Woche Mittwoch, darfst du dir insgesamt zweimal die Haare waschen nur.
2: Zweimal
1: nur. Ja, musst du dir selber einteilen und du beobachtest einfach mal dich selber, deine Haare und wie reagiert dein Umfeld. Weil im Optimalfall kommen wir nämlich an einen Punkt, wo du merkst, ey, und das wird der sehr wahrscheinliche Outcome sein, das interessiert irgendwie keine Sau, was ich mit meinen Haaren mache, ehrlicherweise.
2: Ja.
1: Und dann kannst du dir das vielleicht abgewöhnen.
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1: Es ist 6 Uhr und ich bin Tim Esselmann. Mit dem Mountainbike schmale Waldwege langpacen, das könnte in NRW bald teilweise verboten werden. Zumindest wenn es nach dem Landwirtschaftsministerium geht, das ein neues Gesetz dazu vorgeschlagen hat. Mehr von Nikolas Fodonarakis.
2: Geplant sind wohl auch hohe Strafen von bis zu 50.000 Euro. Ausgewiesene Strecken darf es aber weiterhin geben. Der deutsche Interessenverband Mountainbike hatte den Gesetzesentwurf eigenständig veröffentlicht. Genauere Details aus dem geplanten Gesetz wollte das Landwirtschaftsministerium nicht bestätigen, kündigte aber Einschränkung der Fahrwege an. NRW-Landwirtschaftsministerin Silke Gorissen von der CDU hatte bereits im Frühjahr angekündigt, die Wälder besser zu schützen.
1: Viele Fußballfans freuen sich heute auf den letzten Bundesligaspieltag. Der ist im Abstiegskampf so spannend wie lange nicht. Wolfsburg, Heidenheim und St. Pauli können sich noch in die Relegation retten. Zwei von ihnen werden aber direkt absteigen. In Liga 3 kämpfen dagegen zwei NRW-Clubs heute um den Aufstieg, Essen und Duisburg. Heute Abend läuft das Finale vom Eurovision Song Contest. Nach Wien sind auch einige deutsche Fans gefahren, so wie Julia aus Bochum. Sie freut sich auf die Show.
3: Ich mag einfach, wenn es so Power ist, wenn es Party ist, man einfach mit abgehen kann. Und manchmal braucht man gar nicht so dieses Tiefe, sondern du brauchst einfach nur dieses Spaß haben in dem Moment.
1: Am ESC findet Julia vor allem auch gut, dass Menschen aus verschiedenen Ländern zusammen feiern.
3: Du lernst Menschen aus ganz unterschiedlichen Ländern kennen. Also ich habe jetzt einen Freund in Schweden, ich habe eine Freundin aus London. Man connectet so trotz unterschiedlichen Sprachen so mit der Musik. Das ist einfach dieses wunderschöne Gefühl.
1: Für Deutschland tritt heute Sarah Engels an. Sie startet schon als Zweite. Am Flughafen in Berlin ist ein Extremsportler wie ein Popstar empfangen worden. Der Läufer Arda Sace ist zurück nach Hause gekommen und das hat sich dann etwa so angehört. Sace ist 600 Kilometer durch den US-Bundesstaat Kalifornien gelaufen. Das Ganze wurde auch als Event vermarktet. Tausende haben sich den Livestream von seinem Ultralauf angeschaut.
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1: Sonne und Wolken wechseln sich heute ab, vor allem später können aber auch mal heftige Schauer durchziehen. In Schleiden heute maximal 12 Grad, in Bielefeld und Dortmund 14, Düsseldorf und Bonn kommen auf 15 Grad.

0: Richtig, genau dieses Grummeln da in der Magengegend. Darauf müsst ihr achten, ihr müsst was snacken. Tag auch, hier ist 1LiveDigi und wir snacken ja ganz gerne mal was zusammen hier. Und kochen das natürlich vorher auch. Wir machen komplizierte Gerichte, die ich aber versucht habe mal für euch einfach zu erklären.
1: 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Heute Kartoffeln kochen. Aber warum haben Kartoffeln außen eine andere Farbe als innen? Wieso sind Kartoffeln fast so langweilig wie Gurken? Und nennt man Deutsche, denen wegen einem Sonnenbrand die Haut abblättert, wirklich Pellkartoffeln? Schritt 1. Zunächst die Entscheidung treffen, ob ihr die Kartoffeln mit oder ohne Schale essen wollt. Seit Jahren streiten sich Wissenschaftler darüber, was besser ist.
2: Mit.
3: Ohne.
2: Mit.
3: Ohne.
2: Mit.
3: Schnauze!
1: Schritt 2. Jetzt die Kartoffeln zärtlich waschen, Wasser in einen Topf füllen und entscheiden, wann ihr die Kartoffeln in den Topf tun wollt. Direkt oder erst, wenn das Wasser kocht. Seit Jahren streiten sich Wissenschaftler darüber, was besser ist.
2: Direkt.
3: Wenn's kocht.
2: Direkt.
3: Wenn's kocht.
2: Direkt.
3: Schnauze!
1: Schritt 3. Sobald die Kartoffeln bissfest sind, abgießen, auf einen Teller geben und entscheiden, ob ihr sie ganz esst oder lieber mit der Gabel zerdrücken wollt. Seit Jahren streiten sich Wissenschaftler darüber, was besser ist.
2: Zerdrücken.
3: Nein.
2: Doch.
3: Nein.
2: Doch.
1: Boah, könnt ihr mal aufhören, euch zu streiten?
3: Schnauze!
4: Kartoffeln.
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0: zwei Fragen hier in 1Live.de. Frage Nummer 1. Wusstet ihr, dass Stephen King einen Sohn hat? Und Frage Nummer 2. Wusstet ihr, dass dieser Sohn auch Bücher schreibt? Joe Hill heißt der. Das ist ein Pseudonym. Und er hat jetzt ein neues Buch draußen namens King Sorrow Teil 1. Es ist wirklich auch so ein bisschen wie bei seinem Dad auch so Horror-Fantasy angehaucht. Er erinnert so ein bisschen an S von Stephen King. Gesa aus dem Digi-Team. Läuft hier dann auch ein fieser Clown rum wie bei S? Oder was ist es hier?
1: Also hier erscheint das Böse in Form eines Drachen, der von einer Gruppe von College-Freunden heraufbeschworen wird mit so einem okkulten Ritual.
0: Okay, warum machen die das?
1: Ja, warum eigentlich? Ja. Einer von ihnen, Arthur, wird gerade übelst erpresst, fürchtet dadurch sehr um seine Zukunft und sie wollen ihn jetzt schützen oder auch rächen.
0: Ah, ja.
1: Aber das läuft natürlich komplett aus dem Ruder, denn lass dich niemals auf einen Drachen ein, der auch noch Hunger hat. Also er fordert von ihnen, weitere Menschenopfer zu nennen und sonst wird er einer der Freunde vielleicht verschlingen. Ne?
0: Okay, klingt hart unsympathisch, wenn du mich fragst, dieser Drache. Also das Buch ist dann eher nichts für Schisser?
1: Also ich habe es ja auch ausgehalten, muss ich sagen. Ne? Aber es ist schon halt Horror. Was ich aber so spannend fand, wie die Freunde damit umgehen, dass sie plötzlich über Leben und Tod entscheiden müssen. Das war schon echt krass.
0: Ja.
1: Das Buch geht über mehrere Jahre, wobei wir hier jetzt nur die ersten 10 zu lesen bekommen. Im Deutschen erscheint das Buch nämlich in 2 Bänden.
0: Mhm.
1: Teil 2 kommt im Juli und ich muss sagen, ich habe Bock.
0: Und es scheint gut anzukommen, denn Paramount plant sogar schon eine Serie zu diesem Buch. Also King Sorrow Teil 1 von Joe Hill ist jetzt im Handel.

Was geht auf? Hier ist 1 Live DG. Und wenn ihr Cat's Eye verfolgt habt in den letzten Wochen, dann wisst ihr, die haben die Hütte abgerissen beim Coachella. Jetzt sind sie zurück mit einem neuen Track und ihr merkt gerade schon, der ist nichts für schwache Nerven. Also auf den Track müsst ihr Bock haben. Super hyper. Ein kleines bisschen too much, aber das ist ein Track, zu dem könnt ihr hier und jetzt in eurem Auto einen Rave starten. Ihr braucht nur noch Konfetti und diese Leuchtarmbänder und dann geht's ab. Das ist Pinky Up von Cat's Eye jetzt in 1Live.de.

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1: 7 Uhr ist es und ich bin Tim Esselmann. Im Nahostkrieg soll die Waffenruhe zwischen Israel und der libanesischen Hisbollah-Miliz verlängert werden um 1,5 Monate. Bisher ist die Waffenruhe aber immer wieder gebrochen worden. Erst gestern waren durch einen israelischen Angriff 6 Menschen getötet worden. Details von Moritz Behrendt.
2: Nach Angaben der staatlichen libanesischen Nachrichtenagentur NNA wurde ein Zentrum des Zivilschutzes getroffen. Unter den Toten seien 3 Sanitäter. Bereits bislang hatte 1 Monat lang eine Feuerpause gegolten, allerdings hat es in diesem Zeitraum weiterhin tägliche Angriffe und Gefechte gegeben. Die pro-iranische Hisbollah hat auf Ziele in Israel gefeuert und auf israelische Soldaten, die in den Libanon einmarschiert sind. Durch israelische Angriffe wurden während der Waffenruhe mehr als 400 Menschen im Libanon getötet.
1: Mercedes ist eigentlich für teure Autos bekannt und könnte womöglich bald auch für Waffen stehen. Der Chef des Konzerns hat in einem Interview gesagt, dass er sich vorstellen könnte, in die Rüstungsindustrie einzusteigen. Konkret ist das aber wohl noch nicht. Der Mercedes-Chef sagte zur Begründung, dass sein Unternehmen bereit sei, Europa zu helfen, sich besser zu verteidigen. Heute Abend treffen sich wohl einige zu Watch-Partys, um das Finale vom Eurovision Song Contest zu gucken. Für Deutschland tritt Sarah Engels an und sie hofft auf viel Support von den Fans.
3: Wir sind darauf angewiesen, dass wir auch spüren, Deutschland steht hinter uns und stärkt uns den Rücken sozusagen, egal was dann letztendlich Samstagabend passiert.
1: Der ESC ist dieses Jahr kleiner als sonst. Mehrere Länder wie Spanien und Irland boykottieren den Wettbewerb, weil auch ein israelischer Sänger dabei ist. In der Fußball-Bundesliga ist heute Showdown im Kampf um den Klassenerhalt. Für 3 Teams geht's noch um die mögliche Rettung in der Relegation. Heidenheims Trainer Frank Schmidt hätte da vor kurzem noch nicht dran geglaubt.
4: Jeder von uns weiß, dass wir vor ein paar Spieltagen raus waren aus der Verlosung. Und jetzt werden wir nochmal reingelassen auf die Party. Und da freuen wir uns drauf, legen den Fokus auf unser Spiel. Das ist ein Herzschlagfinale und da kann es bis zur letzten Sekunde gehen.
1: Auch Wolfsburg und St. Pauli kämpfen heute um den Klassenerhalt. Für Stuttgart, Hoffenheim und Leverkusen geht es dagegen noch um einen Champions-League-Platz.
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1: Sonne und Wolken wechseln sich heute ab. Vor allem später können aber auch mal heftige Schauer durchziehen. In Winterberg heute 8 Grad maximal, in Wermelskirchen und Halle 13. Lünen und Köln kommen auf 16 Grad.

0: bisschen Survival-Training hier in 1LiveDigi jetzt. Also ihr dürft chillo sitzen bleiben, vorm Fernseher, Netflix regelt.
1: Ich will nach Grand Isle Narrows. Mein GPS funktioniert nicht, ja.
2: Sie wollen zum Canyon?
1: Ja.
2: Auf die einfache oder die harte Tour?
0: Ja, das finden wir jetzt raus. Mit Hollywood-Star Charlize Theron, die zurück ist mit ihrem Film Apex. Und Digi-Kollege Marcel, der kennt den schon. Also sag mal, ist das, was ist das? Was ist das? Ist das jetzt Theron versus Wild oder was ist da mit Survival?
3: Ja, es hat schon so ein bisschen was davon. Nur, dass sie als Sasha im Film das alles eigentlich gar nicht will. Also sie hatte einen schweren Schicksalsschlag hinter sich. Ab ins australische Outback. Bisschen Selbstfindung klarkommen und so. Hm. Nur plötzlich, ach dummerweise, ist ein Killer hinter ihr her.
2: Dein Handy habe ich natürlich behalten, aber ich habe ein paar Extras dazugelegt, damit wir auf Augenhöhe sind. Du hast bis zum Ende des Songs Zeit, dich so weit wie es geht von mir zu entfernen. Okay? Dachte, du stehst auf Gefahr.
3: Tja, und daraus wird dann so ein 1 gegen 1 in der Wildnis. Katz und Maus über Stock und Stein und natürlich ums Überleben.
0: Okay, also eher Action-Ding.
3: Ja, wobei du in diesem Film auch Szenen dabei hast, da wird einfach mal 10 Minuten gar nichts gesagt. Wenn dann aber mal wieder Action da ist, dann ist sie gut. Die meisten Stunts von Charlize Theron selbst gedreht. Ja, aber wirklich klettern gelernt, Kanu fahren, beim Dreh hat sie sich auch noch ein Zeh gebrochen. Für mich ganz, ganz wichtig bei diesem Film, durchhalten. Weil die erste Hälfte hat wirklich so heftige Schwächen, teilweise lächerliche Szenen. Ganz ehrlich, wäre Filme gucken nicht mein total absurder Job, ich hätte das Ding, glaube ich, ausgemacht. Aber die zweite Hälfte, die kriegt mich.
0: Also, wie er schon sagt, im Zweifel müssen wir durchhalten, Freunde. Apex heißt der neue Film auf jeden Fall.

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Sucht diesen mediterranen Flair für eure Fahrt nach Hause. Diesen Song, der klingt wie unterwegs zur Beachbar in Valencia. Dann hat Amo die Antwort mit Que Pasa. Großer Fan von diesem Mix aus spanischen Vibes und Deutschrap. Es funktioniert überraschend gut. Hätte ich nicht gedacht. Und es ist so ein Track, bei dem ihr euch wünscht, dass alle Pläne, die ihr heute Abend habt, dass ihr die mal kurz absagt und stattdessen einfach direkt auf den Balkon geht und diesen Track hier anmacht. Das ist Que Pasa von Amo. Jetzt in 1Live.de.

0: Schönen guten Tag, hier ist 1 Live Digi und wenn ich es einem gönne, dann ja wohl ihm. Björn von Morgenstern ist Comedian und der Typ, der hat immer davon auch geträumt, Comedian zu werden, hat deswegen seinen alten Job aufgehört und hat teilweise 30 bis 40 Auftritte im Monat gemacht. Einfach auf so Open-Mic-Bühnen alles gemacht, auch ohne Kohle am Anfang und es hat funktioniert. Er ist wirklich einfach Comedian jetzt. Kann davon leben, ist richtig gut unterwegs bei Insta und so weiter und jetzt auch bei uns in der 1 Live Generation Gag. Björn von Morgenstern, bester Typ einfach.
1: Kennt ihr in Supermarktkassen diese Warentrenner, die überall stehen? Benutze ich nicht. Mein oberstes Ziel im Leben ist es, niemals so einen Warentrenner anzufassen. Wofür? Finde ich eklig. Ich stelle mich einfach an die Kasse, mache meinen Einkauf so aufs Band und dann warte ich so ein bisschen, wie langsam um mich rum Chaos entsteht. So, die Person hinter mir wird langsam nervös, weil die so, also der nimmt ja gleich meinen Einkauf mit nach Hause, das ist ja mein Einkauf. Warum wird das nicht abgetrennt? Ich will das haben, wenn der das kriegt. Ich habe das ja extra für mich mitgenommen. Da merkt man, der ist so langsam, wird der nervös. Aber ich guck straight geradeaus weiter. Und die Person vor mir, die ist richtig nervös. Weil die so, ich will die Scheiße nicht mehr nach Hause nehmen, das ist das eine. Das gehört mir gar nicht, was ist denn hier los? Und die fangen dann an zu gestikulieren, wie so beim Fußball, irgendein Foul, der Schiri hat es nicht gesehen und dann sind die so. Dann versuchen auch nonverbal mit mir Blickkontakt aufzubauen, sind dann so. Und ich guck nur nach vorne und denk mir noch, mach's selber, Alter. Sehe aus wie einer, der einen Warentrenner ausstellt. Ich hab zu tun, ich denk nach. Ich genieße auch ein bisschen. Und letztens war so eine richtig süße Omi, die war vor mir, hat eingekauft und dann hat die so einen Warentrenner genommen, einen vor meinen Einkauf gestellt, einen hinter meinen Einkauf gestellt und ich dachte mir nur, geht doch, Alter.

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1: Es ist 8 Uhr, hier sind Tim Esselmann
2: und Sandra Wahle. Heute Abend findet wieder eine der größten Shows der Welt statt, der Eurovision Song Contest in Wien. Ein paar Länder, die dabei eigentlich oft erfolgreich waren, sind diesmal aber nicht dabei.
1: Auslöser dafür war der Streit um die Teilnahme Israels. Unter anderem Spanien, die Niederlande und Irland hatten gefordert, das Land sollte nicht dabei sein wegen des Kriegs im Gazastreifen.
2: Sie setzten sich damit aber nicht durch und haben als Konsequenz selbst abgesagt. Die Veranstalter sagen dazu, nicht die israelische Regierung bestimme, wer beim ESC dabei ist, sondern der öffentlich-rechtliche Rundfunk in dem Land. Und der sei oft regierungskritisch.
1: Für viele Fans ist der ESC trotz der Diskussionen ein Highlight. So geht's auch Max aus Wien.
3: Ich verstehe jeden, der es boykottiert oder wie auch immer. Kann jeder seine eigene Meinung haben. Ich wohne in Wien. Ich fände es schade, wenn ich nicht hingehen würde. Und ich bin einfach ein riesiger ESC-Fan.
1: Für Deutschland tritt Sarah Engels aus Köln an. Sie hat Startplatz Nummer 2. Als Favoriten gelten unter anderem Finnland, Griechenland und Australien.
2: In Großbritannien ist heute eine rechtsextreme Demo geplant, zu der Zehntausende kommen könnten. Der Protest richtet sich vor allem gegen die Asylpolitik.
1: Letztes Jahr waren bei so einer Demo mehr als 100.000 Menschen dabei. Es gab auch Ausschreitungen. Die britische Regierung hat diesmal laut Medien mehreren Rechtsextremen aus dem Ausland die Einreise verweigert.
2: Viele Fußballfans freuen sich heute auf den letzten Bundesliga-Spieltag. Der ist im Abstiegskampf so spannend wie lange nicht.
1: Wolfsburg, Heidenheim und St. Pauli können sich noch in die Relegation retten. Zwei von ihnen werden aber direkt absteigen. In Liga 3 kämpfen dagegen zwei NRW-Clubs heute um den Aufstieg, Essen und Duisburg.
2: Am Flughafen in Berlin ist ein Extremsportler wie ein Popstar empfangen worden. Der Läufer Ada Sace ist zurück nach Hause gekommen und das hat sich dann so angehört.
1: Sace ist 600 Kilometer durch den US-Bundesstaat Kalifornien gelaufen. Das Ganze wurde als Event auch vermarktet. Tausende haben sich den Livestream von seinem Ultralauf angeschaut.
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2: Sonne und Wolken wechseln sich heute ab. Vor allem später können aber auch mal heftige Schauer durchziehen. Und dazu gibt's in Gummersbach 12 Grad, in Warburg und Schwerte 14 und in Heinsberg und Köln bis 16 Grad.
1: Morgen ist es grau und ab und zu nass. Sonne ist selten, dazu 9 bis 17 Grad. Ähnlich geht's am Montag weiter.

0: Und so große Kräfte wie hier habt ihr sonst nirgendwo, Leute. Im Game Masters of Albion. Ist jetzt draußen, allerdings im Early Access. Also ihr spielt es schon, obwohl es noch nicht komplett fertig entwickelt ist. Und Masters of Albion spielt in einer Mittelalter-Fantasy-Welt, in der Götter simuliert werden. Und Tobi aus dem Digi-Team sagt, wir haben in dem Spiel die volle Kontrolle, ne?
1: Wir sind nämlich der Auserwählte und sind eine gottgleiche Figur im Lande Albion. Das zeigt sich daran, wir sind einfach eine Hand, die über dem Bildschirm schwebt. Und wir schauen, dass wir unser Volk am Leben halten und machen so klassische Orga-Dinge wie, wir legen eine Farm an, aus dem Getreide wird dann Mehl in der Mühle und in der Fabrik wird daraus dann was zu essen. Und da richten wir uns nach den Wünschen der Einheimischen, zum Beispiel tote Ratte, Gewürze und Sud. Das ergibt einen Red Pie und das verkaufen wir dann, um mit Geld weitere Dinge zu bauen.
0: Alter, ich würde dafür keinen Cent geben. So Rattenkuchen, wie gruselig.
1: Ja, gruselig sind auch die Horden von Zombies. Ja, denn wenn es Nacht wird, kommen die und greifen unsere Stadt an. Das heißt also, wir müssen uns verteidigen und diese Zombies bekämpfen. Das können wir mit unserer göttlichen Hand tun, entweder mit Blitzen, die wir schießen, oder auch Felsbrocken, die wir auf die Zombies werfen. Oder du kannst natürlich, wie es sich in einer mittelalterlichen Welt gehört, in der Taverne einen Helden rekrutieren, der für dich kämpft. Und das ist das Besondere. Wir können den auch selbst steuern. Wir können den also quasi besetzen als Gott und mit dem selber kämpfen. Gut, ist jetzt kein ausgeklügeltes Kampfsystem. Wir klicken einfach rum und schwingen die Axt oder das Schwert. Aber genau dieser Wechsel vom Gott-Modus zum Action-Modus macht das Spiel ziemlich besonders.
0: Okay, aber ist es so besonders, dass es sich lohnt, es zu kaufen? Sprechen wir gleich drüber hier in 1Live Digi.

0: 1 Live Diggi ist hier. Na, liebe Diggi-People, wie läuft euer Tag? Habt ihr alles im Griff, alles im Blick, alles gut sortiert in eurer Kalender-App auf dem Handy? Naja, ich hoffe, es ist alles da genauso gut sortiert wie bei den Jungs, die wir auf dem TikTok-Kanal von NDR Enjoy gesehen haben.
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1: Wie lange geht die?
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0: Wir haben gerade schon drüber gesprochen, das Spiel Masters of Albion ist draußen im Early Access, also es ist noch nicht zu Ende entwickelt, ihr könnt es aber schon spielen. Und in dem Spiel nehmen wir eine, ja, gottähnliche Form ein und kümmern uns um ein Volk, damit es so wächst und gedeiht und so. Und Tobi aus dem Digi-Team sagt, bei dem Spiel lohnt es sich auch, über den Entwickler zu sprechen, ne?
1: Das ist nämlich Peter Molyneux, der ist seit den 80ern ein sehr bekannter Spieleentwickler, vor allem weil er das Genre der sogenannten Göttersimulation erfunden hat. Spiele wie Populous, Black and White oder auch Dungeon Keeper, das sind seine Dinge, die halt einfach mega erfolgreich waren.
0: Okay, aber wenn die Spiele von ihm so krass performt haben bis jetzt, wie sieht's dann mit seinem neuen Spiel Masters of Albion aus? Für wen ist das was?
1: Also aktuell würde ich sagen, es ist was für Leute, die auch verzeihen können, denn es ist wie gesagt noch im Early Access und längst nicht fertig. Mhm. Merkst du daran, dass halt eine Kamera gerne mal hakelt oder eine Funktion nicht wirklich klappt und auch daran, dass es komplett auf Englisch ist, weil die Funktionen des Spiels nämlich recht umfangreich sind, macht es das leider so ein bisschen mühsam. Ich musste auch ein paar Worte nachschlagen. Aber dafür muss man sagen, der britische Humor, der funktioniert sehr gut. Das ist wirklich so klassisch British Humor und das hat mir sehr gefallen.
0: Okay, geil. Fazit?
1: Du brauchst Geduld und Zeit für das Spiel, aber ich empfehle, nimm dir mal die Zeit und lass dich drauf ein.
0: Okay, und vielleicht ist es dann auch noch geiler, wenn es fertig ist und in den richtigen Vorverkauf geht. Masters of Albion könnt ihr im Early Access gerade für den PC anzocken.

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1: Um 9 Uhr, hier sind Tim Esselmann
2: und Sandra Wahle. In der Fußball-Bundesliga steht der letzte Spieltag an und der könnte für die Fans nochmal richtig spannend werden. Wir geben euch jetzt einen Überblick darüber, welche Entscheidungen heute anstehen.
1: Die mit spannendste Frage ist, wer aus der ersten Liga absteigt. Das machen St. Pauli, Wolfsburg und Heidenheim heute unter sich aus. Wer von den dreien verliert, ist sicher raus aus Liga 1. Der zweite Absteiger entscheidet sich dann wahrscheinlich über das Torverhältnis.
2: Weiter oben in der Tabelle geht es um die Frage, wer das vierte deutsche Team in der Champions League wird. Gerade haben Stuttgart und Hoffenheim eine gute Ausgangslage. Aber auch Leverkusen hat noch die Chance, sich den Platz zu sichern.
1: Und dann gucken wir noch in die dritte Liga. Da kämpfen nämlich zwei NRW-Vereine um den Aufstieg, der MSV Duisburg und Rot-Weiß Essen. Favorit auf den direkten Aufstieg ist aber Energie Cottbus.
2: Im Libanon ist ein Deal verlängert worden, der den Menschen dort eigentlich etwas Ruhe bringen soll. Laut den USA soll die Waffenruhe zwischen Israel und der Hisbollah-Miliz weitere 45 Tage dauern.
1: Trotz der Waffenruhe gibt es immer wieder Angriffe auf beiden Seiten. Kurz nach der Verkündung gestern gab es einen israelischen Angriff mit 6 toten Libanesen.
2: Heute Abend läuft eine der größten Shows der Welt, der Eurovision Song Contest in Wien. Diesmal sind offenbar weniger Fans gekommen als die letzten Jahre. Einige Länder boykottieren die Show ganz wegen der Teilnahme Israels.
1: Felix aus Essen dagegen ist nach Wien gefahren.
3: Ich denke, es ist sehr zeitgemäß und es ist auch sehr wichtig, dass es weitergeführt wird, weil am Ende des Tages bringt es auch nichts, wenn wir das jetzt beenden, nur weil Konflikte in der Welt stattfinden. Also ich denke, dass es allen ein bisschen besser täte, wenn sie sozusagen die Gemeinschaft ein bisschen mehr schätzen würden.
1: Für Deutschland tritt Sarah Engels beim ESC an. Sie singt heute Abend schon als zweites.
2: Shoppingstraßen sind ja nachts meistens so gut wie leer. Das war diese Nacht anders, etwa in Köln und Düsseldorf. Menschen haben da vor den Läden von der Uhrenmarke Swatch gecampt. Videos davon sind auf TikTok zu sehen.
1: Die Firma bringt heute eine neue Taschenuhr raus. Sie kostet rund 400 Euro und kann wohl für ein Vielfaches davon weiterverkauft werden.
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2: Sonne und Wolken wechseln sich heute ab. Vor allem später können aber auch mal heftige Schauer durchziehen. Dazu in Waldbröl und Meinerzhagen 12 Grad. Schwerte und Hattingen kommen auf 14 und Heinsberg auf 16 Grad.
1: Morgen ist es grau und ab und zu nass. Sonne ist selten. 9 bis 17 Grad dazu. Ähnlich geht's am Montag weiter.

0: 1 Live Digi hier mit mir, mit Julian. Und ich weiß nicht, wie euch das so geht, aber wenn ich mal so mich entschieden habe, bei einem Gewinnspiel teilzunehmen, keine Ahnung, online, irgendwo Mailadresse mal angeben oder sowas, ich hatte bisher da echt wenig Glück. Ich habe noch nie so richtig was gewonnen, obwohl ich es schon ein paar Mal probiert habe, weil manchmal sind die Preise ja schon ganz geil. Aber wenn ich mal irgendwie was gewinnen würde, völlig egal was, einfach nur dieses Gefühl zu haben, geil, ich wurde irgendwo aus einem Lostopf gezogen, ich würde mich auf jeden Fall sehr freuen. Zumindest nicht so wie die Gewinnerin, die uns bei Wir in Bayern im bayerischen Fernsehen aufgefallen ist. Die war nämlich nicht so ganz so bescheiden unterwegs, vor allem hat die sich nicht gefreut. Aber vielleicht verliert man das mit der Freude auch irgendwie so ein bisschen im Alter.
1: Zwei Wir in Bayern-Tassen machen sich auf dem Weg zu Ihnen.
2: Nein, da hören Sie mal, was anderes habt ihr nicht.
1: Na, haben Sie schon welche oder was?
2: Wir wohnen in der Porzellanstadt, wohnen wir. Wir haben Tassen über Tassen.
1: Tassen über Tassen. Aber natürlich keine Wir in Bayern-Tassen, gell? Ach. Wir schicken es Ihnen mal zu. Und machen wir es so.
2: Ach, naja, wenn es nichts anderes habt, dann nehme ich es halt.

Dara Larsen jetzt für euch. Wenn ihr heute irgendwo mit Selbstbewusstsein reinlaufen müsst, dann ist das hier euer Track. Ein cross-kontinentales Projekt. Afrobeats meets Pop-Vocals aus Schweden von Zara Larsson. Es ist weniger ein Song und mehr ein Outfit. Diesen Song könnt ihr wie eine Rüstung tragen. Heißt, she did it again, läuft jetzt in 1FDG.

0: Ihr hört 1 Live Digi, ich bin Janina, hi. Und wer keinen Bock hat, jetzt im Mai bei richtig geilem Wetter rauszugehen, es soll ja solche Menschen geben, dann gibt's hier was für euch. Ein neues Game für die PlayStation 5.
1: Die Sonne ist ewig.
0: Saros heißt das Spiel und Tobi aus dem Digi-Team hat's schon angezockt für euch. Und wir haben ja gerade schon im Intro gehört, die Sonne ist ewig. Ist die Sonne ein Thema in dem Game, Tobi?
2: Ist sie, aber halt nicht unsere Sonne, sondern eine weit entfernte andere Galaxie. Um die dreht sich ein Planet namens Carcosa und den hat die Menschheit besucht, um das wertvolle Element Luzinit abzubauen. Mhm. Dahinter steckt natürlich ein Riesenkonzern, dem der Profit über alles geht. Dazwischen verlieren die Menschen auf dem Planeten auch nach und nach ihren Verstand. Und der Kontakt zu dieser Kolonie, die eben dieses Element abbaut, der ging verloren und unser Held Arjun ist Teil einer Rettungsmission.
0: Okay, was ist das für eine Art von Game, Tobi?
2: Es ist ein Action-Shooter. Wir schauen also Arjun über die Schulter und der Planet, der ist schon ziemlich atemberaubend. Es gibt so riesige Tempelruinen auf

0: schroffen Felsen, rote Pflanzen und auch jede Menge Monster.
1: Okay, und was hat die Sonne damit zu tun?
0: Ja, die Sonne ist ein zentrales Element und wir lösen im Spiel auch tatsächlich immer mal wieder eine Sonnenfinsternis aus. Dann wird alles duster und es wird gefährlicher, die Gegner sind stärker, es wird alles noch actionreicher und noch unheimlicher. Und vor allem das Sounddesign des Spiels, das löst eine Gänsehaut nach der anderen aus. Also ich empfehle, wenn ihr das Spiel spielt, auf jeden Fall mit Kopfhörern.
1: Sehr nice hört sich das an, finde ich. Dein Fazit, Tobi?
0: Ich bin mega begeistert. Also nicht nur der Sound, auch die Grafik ist wirklich unfassbar stark. Es sieht richtig gut aus. Und dazu ein Science-Fiction-Setting wie aus dem Buch. Plus ein abwechslungsreiches Gameplay auf hohem Niveau. Und auch das Controller-Feedback, also wie der Controller reagiert, wie du die Trigger benutzt, ist wirklich krass und zieht dich ins Spiel richtig rein. Also ich hatte eine sehr gute Zeit.
1: Also unser Spiele-Experte Tobi ist begeistert. Also wenn ihr wollt, gönnt euch Leute. Saraus ist neu draußen für die PlayStation 5.

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1: Es ist 10 Uhr, hier sind Tim Esselmann
2: und Sandra Wahle. Heute Abend findet wieder eine der größten Shows der Welt statt, der Eurovision Song Contest in Wien. Ein paar Länder, die dabei eigentlich oft erfolgreich waren, sind diesmal aber nicht dabei.
1: Auslöser dafür war der Streit um die Teilnahme Israels. Unter anderem Spanien, die Niederlande und Irland hatten gefordert, das Land sollte nicht dabei sein wegen des Kriegs im Gazastreifen.
2: Sie setzten sich damit aber nicht durch und haben als Konsequenz selbst abgesagt. Die Veranstalter sagen dazu, nicht die israelische Regierung bestimme, wer beim ESC dabei ist, sondern der öffentlich-rechtliche Rundfunk in dem Land. Und der sei oft regierungskritisch.
1: Für viele Fans ist der ESC trotz der Diskussionen ein Highlight. So geht's auch Max aus Wien.
3: Ich verstehe jeden, der es boykottiert oder wie auch immer. Kann jeder seine eigene Meinung haben. Ich wohne in Wien. Ich fände es schade, wenn ich nicht hingehen würde. Und ich bin einfach ein riesiger ESC-Fan.
1: Für Deutschland tritt Sarah Engels aus Köln an. Sie hat Startplatz Nummer 2. Als Favoriten gelten unter anderem Finnland, Griechenland und Australien.
2: Mercedes ist eigentlich für teure Autos bekannt und könnte womöglich bald auch für Waffen stehen. Der Chef des Konzerns hat in einem Interview gesagt, dass er sich vorstellen könnte, in die Rüstungsindustrie einzusteigen.
1: Konkret ist das aber wohl noch nicht. Der Mercedes-Chef sagte zur Begründung, dass sein Unternehmen bereit sei, Europa zu helfen, sich besser zu verteidigen.
2: In Großbritannien ist heute eine rechtsextreme Demo geplant, zu der Zehntausende kommen könnten. Der Protest richtet sich vor allem gegen die Asylpolitik.
1: Letztes Jahr waren bei so einer Demo mehr als 100.000 Menschen dabei. Es gab auch Ausschreitungen. Die britische Regierung hat diesmal mehreren Rechtsextremen aus dem Ausland die Einreise verweigert.
2: In der Fußball-Bundesliga ist heute Showdown im Kampf um den Klassenerhalt. Für 3 Teams geht's noch um die mögliche Rettung in der Relegation. Heidenheims Trainer Frank Schmidt hätte da vor kurzem noch nicht dran geglaubt.
4: Jeder von uns weiß, dass wir ja vor ein paar Spieltagen raus waren aus der Verlosung. Und jetzt werden wir nochmal reingelassen auf die Party. Und da freuen wir uns drauf, legen den Fokus auf unser Spiel. Das ist ein Herzschlagfinale und da kann es bis zur letzten Sekunde gehen.
1: Auch Wolfsburg und St. Pauli kämpfen heute um den Klassenerhalt. Für Stuttgart, Hoffenheim und Leverkusen geht es dagegen noch um einen Champions-League-Platz.
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2: Der Tag hat heute alles dabei. Sonne, Wolken und teilweise auch kräftige Schauer, vor allem am Nachmittag. Und dazu in Olpe 12 Grad, in Lemgo und Velbert 14 und Neuss und Frechen kommen auf 15 Grad.
1: Morgen viele Wolken, die auch mal Schauer bringen. Es wird aber einen Tick milder mit bis zu 17 Grad. Am Montag weiter mehr Wolken als Sonne und manchmal wird es auch nass.

0: Ja. Hier ist Leo in 1Live.de und jetzt ist vielleicht der perfekte Zeitpunkt, euch nochmal ein Eis mitzunehmen auf dem Weg nach Hause. Ich war letztens in einer Eisdiele und die hatten eine Eissorte, von der ich noch nie gehört hatte. Habe ich direkt bestellt. Das hieß Omas Teigschüssel. Und da habe ich gedacht, das klingt ja fantastisch. Habe es bestellt und habe ich gedacht, das ist ja mega lecker. Aber nach so ein paar Löffeln ist mir aufgefallen, warte mal, das ist einfach Cookie Dough. Das ist einfach Cookie Dough, aber deutsche Cookie Dough. Welcher Typ Eis seid ihr?
1: POV. Bei abgefahrenen Speiseeissorten hältst du es wie Lukas Podolski.
2: Welches Eis Poldi bestellt, das war eh klar.
3: Ich bin nicht der Fan von diesen Kreaturen, sondern ich habe immer diese Standardsorten. Vanille, Stracciatella, Erdbeer, Zitrone.

Yo, hier ist 1 Live DG. Wenn ihr auch das Gefühl habt, dass euch dieser Song hier ultra bekannt vorkommt, obwohl er neu ist, so ging's mir auch. Ganz, ganz komisches Gefühl hatte. Ich habe die ganze Zeit gedacht, das muss doch ein Sample sein. Woher kenne ich die Melodie? Nein, es ist eine Originalkomposition. Aber es ist einfach ein Instant-Ohrwurm. Also es ist so ein Song, der kommt euch direkt bekannt vor, als wäre es ein alter Freund. Gordo, Loco Loco, jetzt in 1 Live Diggi.

0: Einsleftige hier mal eben mit einer kurzen Frage. Wo war bei euch der Sommer eures Lebens? Also wo habt ihr den geilsten Sommer ever verbracht? Welchen Ort verbindet ihr damit? Ich bin mir sicher, dass wenn ihr jetzt mal gut nachdenkt, dass bei ein paar von euch da bestimmt auch ein Badesee eine Rolle spielt. Und schwupps ist es bei euch dann vielleicht auch so wie im neuen Buch von Carly Fortune, heißt Überraschung, der Sommer unseres Lebens. Gesa aus dem Digi-Team, hier mal mit der Story.
1: Also es geht hier um Alice, sie ist Anfang 30, Fotografin, frisch getrennt und irgendwie ist ihr alles zu viel gerade. Sie weiß nicht mehr, was sie von ihrem Leben will, wer sie wirklich ist und deshalb entscheidet sie sich, eine Auszeit zu nehmen mit ihrer Oma in einem Ferienhaus und dieses Ferienhaus ist eben an diesem schönen Badesee.
0: Gut, Urlaub mit der Oma, fair enough, kann man machen. Klingt jetzt aber nicht so spannend.
1: Na, aber du weißt auch noch nichts von Charlie, ne? Er ist ihr Nachbar und er ist nicht nur super heiß, er ist auch noch sehr witzig, klug und mega flirty unterwegs und er sieht Alice. Also ich finde, er sieht sie so richtig, er fordert sie heraus und schafft es irgendwie auch ihren Blick zurechtzurücken, dass sie dann auch selbst wieder erkennt, wie toll sie eigentlich ist.
0: Okay, klingt jetzt ein bisschen zu perfekt, muss ich ehrlich sagen. Gibt's da irgendwie einen Haken?
1: Naja, auch Charlie trägt schon sein Päckchen, ist nicht ganz ehrlich zu Alice, aber ja, was soll ich sagen, das ist hier schon so ein Happy Read. Also die Figuren sind alle super sympathisch. Es geht um Selbstfindung, um Mut, Vertrauen, Freundschaft, Liebe und vor allem eben auch um den Sommer. Also gönn dir bitte diese Auszeit und ab an See.
0: Also große Empfehlung hier von Digi-Bücherfrau Gesa Wegeheng über Der Sommer unseres Lebens von Carly Fortune.

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1: Um 11 Uhr mit Katharina Niesen
2: und Sandra Wahle. Für Radfahrer in NRW könnte es in Zukunft Einschränkungen geben, wo sie unterwegs sein dürfen. Die Landesregierung arbeitet an einem Gesetz, wie man den Wald besser schützen kann.
3: Dazu gehört auch die Frage, wer im Wald wie unterwegs sein darf. Im Moment ist das Ganze noch ein Entwurf und drin steht grundsätzlich erstmal, Radfahren wird im Wald weiter erlaubt bleiben.
2: Es könnte aber eine wesentliche Änderung geben, nämlich, dass das Fahren nur noch auf Trails erlaubt ist, auf denen Waldbesitzer und die Behörden das erlauben und auf Fahrwegen. Bisher steht im Gesetz was von festen Wegen.
3: Das heißt, dass Mountainbikes zum Beispiel keine schmaleren Wege mehr befahren dürften. Ein Mountainbike-Verband bezeichnet das als deutliche Einschränkung.
2: An mehreren Stellen in NRW sind zuletzt illegale Strecken entstanden, zum Beispiel in Hünxe. Da wurde in einem Wald der Boden aufgegraben. Ähnlich ist das auch schon in Kleve und in Bonn passiert.
3: Heute Abend läuft das Finale vom Eurovision Song Contest. Nach Wien sind auch einige deutsche Fans gefahren, so wie Julia aus Bochum zum Beispiel. Sie freut sich auf die Show.
4: Ich mag einfach, wenn es so Power ist, wenn es Party ist, man einfach mit abgehen kann. Und manchmal braucht man gar nicht so dieses Tiefe, sondern du brauchst einfach nur dieses Spaß haben in dem Moment.
2: Am ESC findet Julia vor allem auch gut, dass Menschen aus verschiedenen Ländern zusammen feiern.
4: Du lernst Menschen aus ganz unterschiedlichen Ländern kennen. Also ich habe jetzt einen Freund in Schweden, ich habe eine Freundin aus London. Man connectet so trotz unterschiedlichen Sprachen, so mit der Musik. Und das ist einfach dieses wunderschöne Gefühl.
2: Für Deutschland tritt heute Sarah Engels an. Sie startet schon als Zweite.
3: In Essen oder Duisburg könnte heute eine Party steigen. Beide Vereine kämpfen um den Aufstieg in die zweite Fußball-Bundesliga. Etwas besser in der Tabelle stehen die Duisburger da. Deswegen machen sich die MSV-Fans auch Hoffnung.
5: Egal, wie die Saison so ausgeht, es ist egal, es ist fantastisch.
6: Schon als MSV-Fan schon nicht einfach im Moment, seine Emotionen im Griff zu halten, aber es nimmt zu.
2: Favorit auf den direkten Aufstieg in die Liga 3 ist allerdings Cottbus. Für Essen oder Duisburg könnte es auch in die Relegation gehen. Und zum Schluss haben wir noch eine Meldung aus Frankreich. Da ist ein besonderer Hund gestorben.
3: Er heißt Lazar und galt mit seinen 30 Jahren als wohl ältester Hund der Welt. Das hat seine Besitzerin gesagt. Der Zwergspanier war zuletzt blind und taub und hat fast den ganzen Tag geschlafen.
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2: Heute gibt's von allem was. Sonne, Wolken und teilweise auch kräftige Schauer, vor allem nachmittags. Und dazu in Nettersheim bis 12 Grad, in Paderborn und Rheine 14 und Wesseling und Oberhausen kommen auf 15 Grad.
3: Morgen viele Wolken, die auch mal Schauer bringen. Es wird aber ein bisschen milder, bis 17 Grad. Am Montag weiter mehr Wolken als Sonne und manchmal auch nass.

0: Hello, hello, ihr hört 1 Live Diggi und es gibt jetzt eine neue Doku auf Netflix und zwar von Ihmchen hier. Habt ihr erkannt, das ist Noah Kahan und Annika aus dem Diggi-Team sagt, die hat sich diese Doku schon gegeben. Das lohnt sich und holt uns deswegen hier mal schön mit rein.
1: Also Noah Kahan, Out of Body, so heißt sie ja. Hat mich schon dolle bewegt, muss ich sagen. Die ist so sehr ruhig erzählt, passt aber halt mega gut zu Noah Kahans Art und auch seiner Musik. Und die zeigt richtig, richtig private Einblicke. Zum Beispiel in sein Familienleben in Vermont oder auch in seine Karriere.
2: Ich war kurz davor, das mit der Musik aufzugeben. Und dann kam die Pandemie. Ich dachte mir oft, heute mache ich mal nur für mich Musik. Aber stattdessen habe ich auf TikTok gepostet.
1: Ja, und über Nacht ist dann Stick Season ja auch wirklich komplett durch die Decke gegangen.
0: Ja, Noah Kahan war auf einmal überall und vor allem auch mit allen.
1: Also Olivia Rodrigo, Hozier, Shawn Mendes, Niall Horan oder auch Gracie Abrams, mit allen hat er zusammen performt. Und das hat alles verändert, sagt auch seine Verlobte Brenna.
3: I feel like Stick Season and the tour just completely changed our lives.
0: Okay, also wenn man das jetzt alles so zusammenrührt, von dem, was wir jetzt gerade gehört haben, könnten wir denken, es geht die ganze Zeit nur um seinen Durchbruch, aber das ist gar nicht so.
1: Und das macht's halt super spannend, weil es die ganze Zeit um so richtig tiefe Themen geht, zum Beispiel um Noah Kahans Depression oder aber auch seine Ess- und Körperbildstörungen.
2: In gewisser Weise hatte ich schon immer ein gestörtes Essverhalten. Aber besonders seitdem ich erwachsen bin. Besonders in den letzten 4-5 Jahren. Ich weiß nicht, wie ich aussehe. Ich glaube, so ist das mit der Körperdysmorphie. Man sieht sich nicht richtig.
1: Ja, seit 15 Jahren kämpft er damit und das ist wirklich ganz schön krass, was er da so erzählt. Noah Kahan ist in dieser Doku aber einfach richtig, richtig ehrlich.
0: Also Empfehlung von Annika aus dem Digi-Team. Es gibt eine neue Doku über den Sänger Noah Kahan, Out of Body. Findet ihr bei Netflix. Die haben den ein Jahr lang begleitet. 1 Live Digi.

0: 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Und eine davon ist Maram. Und safe werden wir wegen ihr bald in ganz Deutschland Pipi in der Hose haben vor Lachen.
1: Taze heißt Tante auf Türkisch. Türkische Tazes, die sehen mich so aus 3 Kilometer Entfernung. Die scannen mich so, sehen mein neongrünes Kopftuch. Die kommen so auf mich zu und die sind voll süß. Die wollen nur mit mir quatschen oder denken halt, okay, Kopftuch, die kann Türkisch, die muss ja Türkisch können. Und die wollen eigentlich nur mit mir quatschen. Dann kommen die auf mich zu und sind so... Merhaba! Kızım! Merhaba, Kızım! Hallo, mein Tochter. Nasılsın? Wie geht's dir? Sen Türk misin sen? Türk misin? Bist du Türkin? Bist du Türkin? Güzelim, meine Schöne. Ich so, fuck, ich muss jetzt voll enttäuschen. Ich fühle mich so voll schlecht. Ist voll die Süße so und... Ich so, nee, Jok, Taze, nein, Tante, ich kann kein Türkisch, sorry. Augen schwarz. Seele weg. Keine Ahnung, auf einmal, sie guckt mich so ganz, ich bin nicht mehr so Güzel, so hübsch bin ich nicht mehr für sie auf einmal. Die guckt mich da an, die so, oh, tamam, okay, warum kannst du keine türkische sprechen, meine Tochter, warum? Ich verstehe nicht. Ich so, ja, Tante, ich bin Libanesin.
2: Oh, Tama.
1: Ich bin lieber Türkin.

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0: Ich weiß nicht. Aber das muss doch schon manchmal auch krass sein. Ihr hört 1 Live Digi. Und das muss doch krass sein, so als erfolgreicher Künstler manchmal. Weil erstmal denkt man ja vor allem so, das muss sich nur gut anfühlen, ne? Du hast so viele Menschen, die zu dir aufschauen, die dich feiern. Du verdienst einen Haufen Kohle. Ja, aber gleichzeitig hat man halt schon auch viel zu verpacken, ne? Montez zum Beispiel, der denkt da doch auch schon immer wieder drüber nach.
1: Ich denke ja jedes Jahr immer, dass es nicht noch stressiger werden kann oder nicht noch wilder. Was heißt stressiger? Also auch im Positiven, ne? Also wie, was alles passiert. Und jedes Jahr aufs Neue denkst du dir dann so, wie krass.
0: Ja, weil es geht halt auch krass und schnell weiter bei ihm, ne? Allerdings muss man sagen, jetzt aktuell zum Beispiel auch gar nicht allein. Er ist nicht allein damit, ganz frisch. Da nehme ich jetzt eine Kollabo mit Sido draußen. Der Song heißt Glück und ja, da schauen sie auch so ein bisschen aufs Leben drauf, das ja schon auch manchmal schwierig ist und steinig, aber manchmal und bestenfalls auch öfter, ja, vor allem auch voll gut. Vor allem genießt man sein Glück ja auch ganz anders, wenn man auch mal durch ein bisschen Düsternis durch muss hier und da. Montez und Sido in 1 Live Digi für euch. Das ist Glück.

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1: 12 Uhr haben wir sind Katharina Niesen
2: und Sandra Wahle. Einer der größten deutschen Autohersteller könnte bald auch in Sachen Rüstung wichtig werden. Der Chef von Mercedes hat in einem Interview gesagt, dass er dafür offen ist.
1: Er hat gesagt, für ihn sei klar, dass Europa mehr für seine Verteidigung tun müsse. Und wenn Mercedes da eine Rolle spielen könnte, wäre das Unternehmen dazu bereit.
2: Er macht aber auch deutlich, der Schritt müsse sich finanziell lohnen. Autos bleiben das Hauptgeschäft. Schon jetzt stellt das Unternehmen Lkw und Geländewagen für Militärzwecke her.
1: Das könnte es bald auch bei Volkswagen geben. Medienberichten über Pläne, dass dort eine israelische Rüstungsfirma einsteigen will.
2: Es sind aber nicht nur die großen Konzerne, die über einen Einstieg ins Rüstungsgeschäft nachdenken. Auch immer mehr kleine Firmen überlegen, wie sie profitieren könnten, zum Beispiel aus den Bereichen Software oder Maschinenbau.
1: Es gibt neue Vorwürfe aus einer Branche, in der es zuletzt schon viel um Machtmissbrauch und sexuelle Gewalt ging. In einer Umfrage der Ärztegewerkschaft war ja rausgekommen, dass es sowas häufiger in Kliniken gibt.
2: Jetzt haben Medizinstudierende gesagt, das gibt's auch beim Deutschen Ärztetag. Sie haben zum Beispiel von Einladungen auf Hotelzimmer bei der Versammlung gesprochen. Dagegen soll jetzt was gemacht werden.
1: Völlig anderes Thema jetzt. Es geht um das extrem bekannte Spiel GTA 6. Da warten ja viele drauf, dass es rauskommt und es gibt Gerüchte.
2: Teilweise wird von einem Vorverkaufsstart ab Montag geredet, teilweise zumindest von einer großen Werbekampagne ab dann.
1: In NRW könnte es für Mountainbikerinnen und Biker in den Wäldern bald deutlich strengere Regeln geben. Das Landwirtschaftsministerium hat einen Gesetzentwurf ausgearbeitet.
2: Da steht drin, dass man bald auf einigen schmalen Waldwegen nicht mehr fahren darf. Damit sollen Pflanzen und Tiere besser geschützt werden.
1: In der Fußball-Bundesliga bei den Männern bekommt der FC Bayern heute die Meisterschale nach dem Spiel gegen den ersten FC Köln.
2: Spannend wird der letzte Spieltag nochmal im Abstiegskampf in der ersten Liga. Wolfsburg, Heidenheim und St. Pauli könnten sich noch retten.
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1: Da müsst ihr mit allem rechnen heute Nachmittag. Sonne, Wolken, aber auch immer wieder Schauer, die durchziehen. Dazu in Monschau bis 10 Grad, Höxter und Arnsberg 14 und in Kleve und Bergisch Gladbach bis 15 Grad.
2: Morgen wird es dann meist grau und regnerisch und so geht es Montag auch weiter. Allerdings wird es einen Tacken milder. 14 bis 18 Grad sind angesagt.

0: Was geht, Digi-People? Ich bin Janina und ich habe eine Frage in die Runde. Wer von euch hat Geschwister? Also ich habe eine jüngere Schwester und ich sag's euch, Alter, es war nicht immer leicht mit uns. Also es war irgendwie auch mehr als nur rumgezicke. Ich glaube, wir haben uns gegenseitig noch Namen hinterlassen als Kinder. Es gibt aber Geschwister, die übertreiben komplett. Niki und Morgan sind Geschwister in der Serie Big Mistakes und die machen sich das Leben zur Hölle, Leute. Weil die gehen zusammen in organisierte Verbrechen. Digi-Kollege Jochen hat die Serie schon geguckt. Jochen, wie machen die das?
1: Also sie machen es nicht ganz freiwillig. Eigentlich wollen die beiden nämlich nur eine Kette kaufen für ihre kranke Oma. Aber das gestaltet sich schwierig.
2: Das ist eine scheiß Billo-Kette aus einem scheiß Billo-Laden.
3: Okay.
2: Aber wenn ich sie nicht kriege,
3: dann verpissen sie sich doch.
2: Oh, okay. Ach so, ich kann nicht...
3: Hallo, Morgan.
1: Ja, macht Morgan dann auch, aber nicht bevor sie die Kette mitgehen lässt.
0: Ja, und ich glaube, ich habe genug Serien gesehen, um zu wissen, das war keine gute Idee.
1: Dann nimmst du richtig an. Es war eine scheiß Idee. Es war nämlich keine scheiß Billo-Kette, sondern eine scheiß teure Kette. Leckere 75.000 Dollar. Und deswegen dauert es auch nicht lange, bis dieser freundliche Kerl aus dem Laden Niki und Morgan ausfindig macht und sie freundlich mit einer Pistole zwingt, die Kette zurückzugeben, bevor sein Boss das rausfindet. Aber auch da gibt's ein kleines Problem.
2: Sie hängt um den Hals unserer Großmutter.
3: Okay, na dann los! Nehmt eurer Großmutter die Kette weg!
2: Sag mal,
3: sie ist tot!
1: Ja, es hilft alles nichts. Manchmal muss man dann einfach seine tote Oma nochmal ausgraben.
0: Hey, Junge. Also, aber trotzdem, irgendwie klingt so ein bisschen lustig auch, oder? Oder wird das auch ernst sein in der Serie?
1: Beides eigentlich. Aber es ist schon klar auf witzig gepolt. So, auch die Bösewichte. Eigentlich kannst du es ganz gut vergleichen mit Only Murders in the Building. Es ist auch von und mit Dan Levy. Den kennt man vielleicht von Schitt's Creek, wer das gesehen hat. Ich fand's sehr witzig. Also, man kann es auch gut so weggucken. Es sind 8 Folgen und die sind immer so 30, 40 Minuten lang. Also, ein guter Watch.
0: Okay, geil. Big Mistakes seht ihr ab jetzt auf Netflix. Vielleicht guckt es mal mit euren Geschwistern und appreciated so eure Beziehung, okay?
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0: Schönen guten Tag, Leute.
1: Leute, Applaus bitte, wir machen weiter.
0: Jo. Das gilt nicht nur für 1Live.de, für uns, sondern auch für, wie ihr gehört habt, Felix Lobrecht. Der ist nämlich immer noch am Start mit 1Live 99 Problems. Könnt ihr euch gerne mal geben als Podcast oder auch bei YouTube. Er ist nämlich dafür da, eure Probleme zu lösen. Zum Beispiel auch das von Maximilian aus Taching am See.
2: Ich habe am Anfang des Jahres meine Traumfrau kennengelernt. Und wir haben uns dreimal getroffen. Und jetzt ist sie für 6 Monate in der Karibik auf dem Schiff. Und die Frage ist, wie soll ich mich verhalten bei einer Fernbeziehung, die keine Fernbeziehung ist?
3: Warum ist es keine Fernbeziehung?
2: Und offiziell sind wir noch nicht zusammen.
3: Ah, okay. Und ihr habt gar keinen Kontakt, weil sie auf dem Schiff ist, da gibt's kein Internet?
2: Ab und zu schon, aber sehr sporadisch, halt mal einmal in der Woche.
3: Also ich glaube, das Schlimmste, was du machen könntest, wäre da so einfach hinzufliegen oder so als Überraschung. Ich glaube, man hat bestimmt so die Idee, so, oh, dann überrasche ich die und dann so, oh nee, ist scheiße. Ich glaube, das würde ich nicht machen. Ich glaube, ich würde wirklich einfach hoffen, dass die da eine gute Zeit hat und dann, dass sie sich danach einfach freut, dich wiederzusehen. Willst du dir einfach einen kleinen Gruß in die Kamera sprechen? Nichts zu Schnulziges, weil hier sind noch andere Leute anwesend.
2: Ich wollte eigentlich dich fragen, ob du einen Gruß schicken kannst, weil sie auch ein großer Felix Lobrecht
3: ist. Echt? Ja klar, mach ich. Wie heißt die?
2: Lisa.
3: Lisa, du geile Sumse. So, während du hier irgendwie da mit den Piraten am Rumschiffen bist, sitzt hier Maximilian und hat nichts anderes im Kopf, außer dich. Deswegen, genieß die Zeit, mach dir das da toll auf deinem Schiff, mach tolle Erfahrungen, aber wenn du zurückkommst, wählst du nur eine Nummer und das ist die von Maximilian. Die Leute finden das auch, deswegen klatschen die gerade alle.

0: Also ganz ehrlich, allein der Name schon irgendwie cool. Cthulhu, The Cosmic Abyss, ist ein neues Videospiel, über das wir jetzt sprechen hier in 1LiveDigi. Da geht's um so ein Gruselwesen mit Flügeln und Tentakeln. Cthulhu eben, das sich vor zig Jahren mal so ein Horrorautor ausgedacht hat. Und das Spiel gezockt hat schon mal meine Digi-Kollegin Joanna. Joanna, dann sag mal, jetzt im Spiel sind wir wahrscheinlich dann auch in einer Welt, in der eben dieses gruselige Ding auch lebt, ne?
1: Genau, und hier spielen wir Noah, der ist Agent einer Organisation, die so okkulte Ereignisse untersucht. Und als eine Kollegin von ihm dann verschwindet, führt ihn die Suche nach ihr bis runter zu einer Forschungsstation. Die ist so tief im Ozean, wie man sich das nur vorstellen kann. Mhm. Ja, und als er dort ankommt, sind alle Forscher verschwunden. Er ist aber scheinbar trotzdem nicht allein.
2: Who's there? Who's there? I thought I saw something.
1: Hat irgendwas oder irgendwen gesehen? Die Forscher hier haben nämlich nach einer mysteriösen Stadt gesucht und die Dinge, die sie dabei gefunden haben, die haben ihnen so langsam den Verstand geraubt und auch etwas in die Station gelockt.
0: Klingt super creepy. Also verlassene Station, tief auf dem Meeresboden, super creepy Monster, weirder Kult. Also nix für die Schisser unter uns, oder?
1: Jein. Die Atmosphäre, die ist schon beklemmend und die ist auch ein bisschen gruselig, aber eigentlich ist es tatsächlich ein Detektivspiel. Also die meiste Zeit laufen wir nämlich durch diese Station oder wir tauchen in unbekanntes Gebiet, um Hinweise zu finden, was eben mit der Crew passiert ist. Dafür gucken wir uns dann Gegenstände an, lesen Mails und müssen auf einer Mindmap so Hinweise kombinieren und richtig kombiniert kommen wir der Lösung halt näher, aber sind die Schlüsse falsch, dann verlieren wir auch nach und nach den Verstand und ich sag mal so, ist mir schneller passiert, als mir lieb war.
0: Oh nein! Na gut, aber zum Glück ist er ja wieder da bei dir, Joanna. Wenn ihr Bock habt, es zu probieren, das neue Videospiel Cthulhu, The Cosmic Abyss, ist jetzt draußen für Konsole und PC.

0: 14 Uhr haben wir und wir sind Katharina Niesen
1: und Sandra Wahle. Beim Fußball steht der letzte Spieltag an und der könnte für die Fans nochmal richtig spannend werden. Wir geben euch mal einen Überblick darüber, was sich heute entscheidet.
0: Bei den Männern werden in einer halben Stunde die Spiele in der dritten Liga angepfiffen. Da kämpfen zwei NRW-Vereine um den Aufstieg, der MSV Duisburg und Rot-Weiß Essen. Der Favorit auf den direkten Aufstieg heißt aber Energie Cottbus.
1: Später geht es dann um die Frage, wer aus der ersten Liga absteigt. Das machen St. Pauli, Wolfsburg und Heidenheim heute unter sich aus. Wer von den dreien verliert, ist sicher raus aus Liga 1. Der zweite Absteiger entscheidet sich dann wahrscheinlich über das Torverhältnis.
0: Und dann entscheidet sich noch, wer das vierte deutsche Team in der Champions League wird. Gerade haben Stuttgart und Hoffenheim eine gute Ausgangslage, aber auch Leverkusen hat noch die Chance, sich den Platz zu sichern.
1: Rund um die riesige ESC-Show in Wien gibt es heute besonders strenge Sicherheitsregeln. Vor allem wegen Protesten dagegen, dass Israel dabei sein darf, trotz der Gewalt im Nahen Osten gerade.
0: Reporterin Anna Tillack ist in Wien und sagt, dass der ESC dieses Jahr sicher besonders politisch ist, aber alle Acts gefeiert werden.
2: Also insgesamt würde ich sagen, steht hier absolut dieses verbindende Motto der Musik im Vordergrund. Und die Fans, die hier wirklich aus aller Herren Länder gekommen sind, lassen sich tatsächlich weder von der politischen Situation noch von den Protesten, noch vom Wetter hier vom Feiern abhalten.
0: Fünf Länder treten aus Protest dieses Jahr gar nicht beim ESC an.
1: Mercedes ist eigentlich für teure Autos bekannt und könnte womöglich bald auch für Waffen stehen. Der Chef des Konzerns hat in einem Interview gesagt, dass er sich vorstellen könnte, in die Rüstungsindustrie einzusteigen.
0: Konkret ist das aber wohl noch nicht. Der Mercedes-Chef sagte zur Begründung, dass sein Unternehmen bereit sei, Europa zu helfen, sich besser zu verteidigen. Und dann schauen wir noch auf einen Tauchunfall.
1: Auf den Malediven wird heute weiter nach vier Menschen gesucht, die zu einer Forschungsgruppe gehört haben. Sie wollten wohl in eine extrem tiefe Unterwasserhöhle. Die Leiche von ihrem Tauchlehrer wurde schon gefunden. Auch die anderen sind vermutlich tot.
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0: Der Nachmittag wird eine Mischung aus Sonne, Wolken und teilweise auch mal Schauern. Bei Entscheiden bis 12 Grad. Warburg und Solingen schaffen 14 und Gelsenkirchen und Alm bis 15 Grad.
1: Morgen wird es eher grauer und es kann auch immer wieder nass werden. Und so geht es auch Montag weiter bei 14 bis maximal 18 Grad.

0: Leute, ich sag's nur ungern, aber ich glaube, das Ruhrgebiet ist die most iconic Region Deutschlands, oder? Ich bin Janina und ich habe selber mal im Ruhrpott gelebt. Ey, das ist so eine Welt für sich. Du merkst irgendwie immer noch die Nachwehen so des Bergbaus, auch so in der Sprache, nicht? Und überall riecht's nach Currywurst, nach Bier. Jeder liebt Herbert Grönemeyer. Ihr wisst, was ich meine. Und aus dem Pott, genauer gesagt aus Bochum, kommt jetzt auch ein Game. Kralon heißt das. Und du merkst in diesem Game so richtig, ey, da steckt auch Ruhrpott drin, komplett. Digi-Kollege Tobi hat es schon angezockt. Was müssen wir bei Kralon machen, Tobi?
1: Ja, also Kralon, das ist der Held unseres Spiels. Der ist auf der Jagd nach einem Monster und eben dieses Monster hat ihn in diese Grube, diese alte Mine geschmissen und da muss er einen Weg rausfinden. Am Anfang hast du absolut nichts. Keine Waffe, keine Rüstung und auch keinerlei Hilfen. Das Spiel nimmt dich auch nicht großartig an die Hand mit Tutorials oder so, sondern wirklich oldschoolig Learning by Doing. Gespielt wird aus der Ego-Perspektive und es ist halt echt finster da unten.
0: Macht das denn Bock, Tobi?
1: Also, man muss sich drauf einlassen. Man muss dazu sagen, es ist ein Indie-Titel. Es ist technisch leider noch ein bisschen unrund. Und das Kampfsystem ist leider, muss man sagen, schlecht. Ja, wenn du im Nahkampf mit den Gegnern kämpfst, ob du die getroffen hast oder nicht, das ist so ein bisschen Glücksspiel. Es gibt jetzt auch keine große Story- und Videosequenzen oder so. Aber es gibt unheimlich viel zu entdecken im Spiel. Und mich hat echt gepackt, dass es eben nicht so ein Berieseln lassen ist, sondern dass du wirklich selber aktiv werden musst und selber nachdenken musst. Und dadurch verging die Zeit wirklich, wirklich gut. Man muss sich einfach drauf einlassen und reintauchen und dem Spiel eine Chance geben. Und deswegen, wenn man das macht, dann macht es wirklich Bock. Ist aber auch nicht für jeden was.
0: Okay, also Kralon, nix für mal nebenbei. Gibt's für PC, Xbox und PlayZ. Und falls ihr das mal so for free anzocken wollt, bei Steam gibt's da jetzt eine Gratis-Demo. Ich dachte, ich sag's euch mal, nicht? 1 Live. 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
1: Hey, here's Leo on 1Live.de. Boah, dieser Song ist so smooth. So smooth wie ein frisch rasiertes Bein. Lacazette und Jazeek. Und es war von vornherein klar, es sind zwei der sanftesten Stimmen aus dem Deutschrap. Und wenn die einen Track zusammen machen, es war klar, das wird ein super entspannter Track. Mit diesem Luxus-Trap-Beat. Und Jazeek geleitet durch den Chorus. Wie so ein Segler auf einem Segelboot. Großer Fan von diesem Track, das ist Candy. Jetzt in 1Live.de.

0: Hier ist Leo in 1 Live Digi. Ich sag euch eins. Sucht euch gut aus, was ihr für ein T-Shirt anzieht in der 1 Live Generation Gag. Weil wenn auf eurem T-Shirt ein etwas zu lustiger Spruch draufsteht, dann ist die Gefahr hoch, dass ihr angesprochen werdet von unseren Comedians auf der Bühne. Zum Beispiel von Mo Bubaka. Der ist ein neues Talent bei uns im Line-Up. War letztens bei uns auf der Bühne und hat uns erzählt, wie er sich sein Leben vorstellt, jetzt wo er fertig ist mit der Uni.
1: Ich habe kürzlich mein Studium erfolgreich beendet. Dankeschön. Danke. Hört doch auf. Und ich habe mich jetzt tatsächlich auf eine Chefarztstelle in Köln an der Uniklinik beworben. Und dann hat mein Vater genauso reagiert, hat gesagt, hör mal zu, Junge, du kannst dich nicht einfach auf eine Chefarztstelle bewerben. Ich habe gesagt, hä, warum denn nicht? Er hat gesagt, ja, weil du Geografie studiert hast. Ich habe gesagt, natürlich, hat am Punkt. Aber ich habe auch gesagt, guck mal, wenn Donald Trump Präsident der Vereinigten Staaten werden kann, kann ich ja wohl eine fucking Klinik leiten, Alter, oder nicht? So, und pass auf, ich würde jeden von euch auch demokratisch gleich behandeln. Jede und jeden einzelnen von euch würde ich gleich behandeln. Mit Marihuana, Mann. Mein Name wäre Dr. Dope. Ich schwöre euch, in der Notfallaufnahme, Notfallambulanz bei der Anamnese, die würden zu mir kommen, würden sagen, Dr. Dope, wir haben eine bimalleolare Sprunggelenkfraktur, was sollen wir tun? Keine Ahnung, Bruder, gib einen Joint. Dr. Dope, Polyneuropathie, was sollen wir tun? Joint. Dr. Dope, wir haben eine Halbglatze, sollen wir einen Joint geben? Nein, Mann, der Bruder muss nach Istanbul, jeder weiß das. Vielen Dank, Köln, das war's von mir. Chef, alles Liebe. 1 Live.

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1: 14 Uhr, wir sind Katharina Niesen
2: und Sandra Wahle. Wir gucken zuerst nach Österreich, wo heute zehntausende Leute sind, um den ESC zu feiern. Gerade finden in Wien die letzten Proben statt. Der eigentliche Wettbewerb geht dann heute Abend los.
1: Im Vorfeld wird ja immer schon viel Wirbel drum gemacht, wer gewinnen könnte. In diesem Jahr gelten unter anderem Finnland und Griechenland als Favoriten. Wer den deutschen Beitrag sehen will, muss nicht so lange warten. Sarah Engels hat Startnummer 2.
2: Rund um den ESC gibt es aber auch wieder Proteste. Auslöser dafür ist, dass Israel weiter teilnehmen darf. Rund 3000 Leute wollen heute durch die Wiener Innenstadt ziehen. Einige Länder wie die Niederlande und Spanien haben ihre Teilnahme aus dem gleichen Grund abgesagt.
1: Viele Fans wollen den ESC wie immer feiern, sagt Reporterin Annette Lack.
3: Insgesamt hat man wirklich das Gefühl, an allen Orten in der Stadt wird hier gefeiert. Also im Großen und Ganzen muss man sagen, das ist hier sehr gut organisiert und bisher auch absolut friedlich und fröhlich über die Bühne gegangen.
1: Allein in der Fanzone in Wien werden heute 30.000 Leute erwartet. Für die Halle, wo der ESC stattfindet, gelten strenge Sicherheitsregeln.
2: Hunderte Leichen von Soldaten sind zurück in der Ukraine. Das Land sagt, die Überreste von 528 Gefallenen sind in Kiew übergeben worden.
1: Russland hat das noch nicht bestätigt, aber angekündigt, dass Leichen zurück sollen. Gestern hatte auch ein ausgehandelter Gefangenenaustausch angefangen. Seit über 4 Jahren greift Russland die Ukraine als ganzes Land jetzt an.
2: Für Rosalía gibt's eine Auszeichnung von der Kirche. Die spanische Bischofskonferenz zeichnet die Sängerin aus für religiöse Gefühle in ihrer Musik und dafür, dass sie unter anderem Sehnsucht, Glauben, Schmerz und weibliche Stärke zum Ausdruck bringt.
1: Die Kirchenchefs in Spanien vergeben jedes Jahr ihre Preise für soziale Kommunikation. Beim Fußball laufen in der 3. Liga die Spiele. Für Essen und Duisburg geht's um den Aufstieg in die 2. Bundesliga. In der Tabelle stehen die Duisburger ein bisschen besser da, was den Fans vorm Spiel Hoffnung gemacht hat.
4: Egal, wie die Saison ausgeht, es ist egal, es ist fantastisch.
5: Schon als MSV-Fan schon nicht einfach im Moment, seine Emotionen im Griff zu halten, aber es nimmt zu.
2: Favorit auf den direkten Aufstieg in Liga 2 ist allerdings Cottbus. Gerade steht so MSV Duisburg gegen Viktoria Köln 0-0 und bei Ulm gegen Essen steht es 1-1.
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1: Da müsst ihr wirklich mit allem rechnen heute Nachmittag. Sonne, Wolken, aber auch immer mal wieder Schauer, die durchziehen. Dazu in Brilon bis 12 Grad, Bad Salzuflen und Aachen 14 und Mülheim und Wesseling bis 15 Grad.
2: Morgen wird es dann meist grau und regnerisch und so geht es Montag auch weiter. Allerdings wird es einen Tacken milder. 14 bis 18 Grad sind angesagt.

0: fällt einem doch nie was ein, oder? Wenn du gefragt wirst, boah, was ist das Schönste, was du bis jetzt erlebt hast in deinem Leben? Alter, was antwortet man? Ich weiß nicht mal mehr, was ich gestern gemacht habe. Ich habe keinen Plan. Aber unsere Serienexpertin aus dem Digi-Team, Brynja, hat gefühlt schon 8 Milliarden Serien geguckt und sie sagt, diese neue Serie ist ein Geheimtipp und eine der schönsten, die ich je gesehen habe. Alter, das ist eine Ansage. Um welche Serie geht's, Brynja?
1: Um Only Margot. Ist eine Buchverfilmung. Es geht um Margot, gespielt von Elle Fanning, die erstmal eine super Studentin am College ist. Die versteht sich gut mit ihrem Professor, aber halt ein bisschen zu gut. Und Margot wird schwanger.
0: Fuck, eine ungeplante Schwangerschaft.
1: Und bei ihr ist halt das Schlimme, der Vater des Babys ist eigentlich verheiratet und will mit Margot und ihrer Schwangerschaft dann gar nichts mehr zu tun haben. So ziemlich der Albtraum jeder Frau. Heißt, Margot braucht jetzt einen guten Job.
2: Ich muss Geld verdienen. Ich würde jeden Job annehmen. Ich wäre sogar bereit, Gräber zu schaufeln.
1: Ja, aber als alleinerziehende Mutter, die halt auch kein Geld für Babysitter hat, klappt keiner der Jobs und bald bleibt ihr nichts anderes mehr übrig als das.
2: Um den Lebensunterhalt meines Kindes zu sichern, verdiene ich mein Geld im Internet.
1: Onlyfans.
0: Oh shit, oh mein Gott, das ist ja auch so eine Falle, wo man dann ganz, ganz schnell reinfallen kann. Warum findest du die Serie jetzt so gut, Brynja?
1: Weil sie komplett wholesome ist. Ich habe mich als Frau so verstanden gefühlt. Die Serie zeigt, wie das Leben ist, so als Frau, als Schwangere und als Mutter. Dann noch ein echt fantastischer Cast. Und mit all diesen Menschen im Leben von Margot, die so das Beste irgendwie aus allem machen, hat mich das so ein bisschen an Ted Lasso erinnert.
0: Oh yes. Oder vielleicht auch einfach ans echte Leben. Only Margot gibt's auf Apple TV+.

Schönen guten Tag, Leute. Hier ist 1Live.de. Bühne frei mal eben für Sarah Larsson. Achtung. Ja. Ui. Alter Schwede. Da ist Sarah Larsson. Gerade mal 10 Jahre alt. Und er hat sie mit dieser Schiffsuntergangshymne, die schwedische Version des Supertalents, gewonnen. Ja, hat schon damals einiges gekonnt. Mittlerweile klingt sie aber wie eine gedopte Celine Dion. Und das meine ich ganz positiv, weil ihre Shows, die gehen ordentlich nach vorn. International ist Sarah Larsson in allen großen Arenen am Start. Ihre Lush Live Performance überall viral gegangen, auch vor ein paar Wochen. Dazu noch Features mit crazy Leuten, also Pink Panthers, Shakira und auch Tyler. Mit denen allen hat sie Songs gemacht. Und den Song mit Tyler, den hört ihr jetzt als nächstes. Das hier ist für euch She Did It Again in 1Live Digi. Sarah Larsson und Tyler. Also ich würde sagen, mit dieser Aura, die Sarah da gerade hat, wenn die auf der Titanic gewesen wäre, da wäre eher der Eisberg zerbrochen.

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1: Lisa hier, 1FDG. Wenn ich den Namen Imbüren höre, muss ich immer direkt an Handball denken, ehrlich gesagt, weil zwei meiner engsten Freundinnen damals zusammen in der Handballmannschaft gespielt haben und die sind einmal im Jahr nach Imbüren gefahren, auf Mannschaftsfahrt. Ich weiß also original nichts über diese Stadt, außer dass meine Girls sich da halt hin und wieder mal richtig einen reingestellt haben. Was ich jetzt aber quasi neu dazugelernt habe, ist, dass da letztens der Schornstein von einem Kohlekraftwerk weggesprengt wurde. Das weiß ich von meinen KollegInnen von WDR aktuell.
2: In Ibbenbüren wird der 275 Meter hohe Schornstein gesprengt. Petra Brünstrup ist für WDR aktuell in Ibbenbüren. Wie ist der Stand der Dinge?
3: Die Detonation, die muss jetzt jede Sekunde erfolgen. Die Menschen hier auf dem Gelände in sicherer Entfernung vom Ort der Sprengung entfernt, die blicken in den...
2: Oh. Da habe ich was explodieren gehört. Das könnte natürlich sein, dass das die Leitung zum Abbruch geführt hat.
4: Heinz,

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1: 3 Uhr ist es, ich bin Katharina Niesen. In NRW soll es bald strengere Regeln geben fürs Radfahren im Wald. Das hat ein Regierungssprecher bestätigt. Es wird an einem Gesetz gearbeitet, wie man die Natur da besser schützen kann. Mehr von Sandra Wahle.
2: Es geht um die Frage, wer im Wald wie unterwegs sein darf. Im Moment ist das Ganze noch ein Entwurf und drin steht grundsätzlich erstmal, Radfahren wird im Wald weiter erlaubt bleiben. Es könnte aber eine wesentliche Änderung geben, nämlich, dass das Fahren nur noch auf Trails erlaubt ist, auf denen Waldbesitzer und die Behörden das erlauben und auf Fahrwegen. Bisher steht im Gesetz was von festen Wegen. Das heißt, dass Mountainbikes zum Beispiel keine schmaleren Wege mehr befahren dürften. Ein Mountainbike-Verband bezeichnet das als deutliche Einschränkung.
1: An mehreren Stellen in NRW sind zuletzt illegale Strecken entstanden, zum Beispiel in Hüngse. Da wurde in einem Wald der Boden aufgegraben. Ähnlich ist das auch schon in Kleve und Bonn passiert. Auf einer Kirmes in Köln sind 2 Polizisten verletzt worden. Es gab wohl Streit zwischen 2 Gruppen. Die Polizisten sollten schlichten, haben Platzverweise ausgesprochen und wurden dann geschlagen, sodass sie ins Krankenhaus mussten. Mit weiteren Einsatzkräften und auch einem Polizeihubschrauber hat sich die Situation dann beruhigt. In ein paar Stunden läuft eine der größten Shows der Welt, der Eurovision Song Contest in Wien. Diesmal sind wohl weniger Fans gekommen als die letzten Jahre. Einige Länder boykottieren die Show ja ganz wegen der Teilnahme Israels. Felix aus Essen dagegen ist nach Wien gefahren.
3: Ich denke, es ist sehr zeitgemäß und es ist auch sehr wichtig, dass es weitergeführt wird, weil am Ende des Tages bringt es auch nichts, wenn wir das jetzt beenden, nur weil Konflikte in der Welt stattfinden. Also ich denke, dass es allen ein bisschen besser täte, wenn sie sozusagen die Gemeinschaft ein bisschen mehr schätzen würden.
1: Für Deutschland tritt Sarah Engels beim ESC an. Sie singt heute Abend schon als 2. Mit Tieren im Meer kennen wir uns ja seit den letzten Wochen irgendwie ganz gut aus. Die, um die es jetzt geht, sind aber ziemlich viel kleiner als ein Buckelwal. Es geht um Katzenhai-Jungtiere. 30 cm sind die ungefähr lang. Vor der Insel Borkum sind 8 davon ausgewildert worden, damit es bald wieder mehr in der Nordsee gibt. Und dann gucken wir beim Fußball noch schnell auf die spannenden Spiele in Sachen Aufstieg in der 3. Liga. Da steht es bei Saarbrücken Rostock 2:2, bei Regensburg Cottbus 0:1, Duisburg gegen Viktoria Köln 0:1 und Ulm gegen Essen 2:2.
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1: Der Nachmittag wird eine Mischung aus Sonne, Wolken und teilweise auch mal Schauer. Nettersheim kommt dazu auf bis 12 Grad, Detmold und Siegen 14 und Castrop-Rauxel und Bettburg bis 15 Grad. Morgen wird es eher grauer und kann auch immer wieder nass werden. Und so geht es dann auch am Montag weiter bei 14 bis 18 Grad.

0: Chef Digi hier, Lisa am Start. Ich geb's zu, es ist nicht immer leicht, Menschen zu treffen, die den gleichen Humor haben wie man selbst, die die gleichen Sachen lustig finden. Das ist nicht einfach. Aber zum Glück gibt es deshalb unsere Generation Gag. Die ist ja quasi ein bunter Obstkorb an allem, was die Comedy-Newcomer-Szene so zu bieten hat. Und ihr könnt einfach selbst entscheiden, wer euch am besten schmeckt. Hier, Julia Brandner zum Beispiel, habe ich gerade nachgegriffen. Comedian aus Österreich, brutal, ehrliche Frau. Und genau in diesem Stil erzählt sie euch auch unter anderem, wie in ihrer Schulzeit so Sex und Gott so im Verhältnis zueinander standen.
1: Ich war auf so einer katholischen Mädchenschule. Jetzt nicht, weil ich gläubig bin oder weil meine Eltern gläubig sind. Das war einfach die einzige Schule mit einem Swimmingpool. Und da haben wir gedacht, wie schlimm ist so ein bisschen Jesus? Und da haben sie uns halt die ganze Zeit gesagt, wenn du vor der Ehe Sex hast, dann kommst du in die Hölle. Wo ich immer denke, ja, aber mein Körper bestraft mir dafür, dass ich keinen hatte. Schafft doch mal Anreize. Mama, so, wer Bums blutet, wer nicht Bums blutet, nicht. Fände ich nur fair. Das Einzige, wo es, glaube ich, ein bisschen schwierig wäre, wäre so im Thema Menschheit und Aussterben und so. Ich glaube, das wäre so ein bisschen schwierig, weil als Frau, bevor du mit einem neuen Typen ins Bett gehst, du musst dir ja eh immer schon überlegen, lohnt sich jetzt für den meine Vaginalflora aus dem Gleichgewicht zu bringen? Ja, da fühlt sich jemand. Und stell dir vor, das wäre jetzt noch in die Periode geknüpft, dann müsstest du immer denken, ist dieser Schwanz jetzt eine Woche Krämpfe wert? Und ich will den anwesenden Männern nicht zu nahe treten. Ihr seid sicher alle voll gut im Bett, aber die Statistik spricht halt nicht für euch. Und damit verabschiede ich mich von euch. Dankeschön.

Okay, wow. Also das ist Mysterious. Tag erstmal, Leute. Hier ist Iceland Digi. Ich spiele euch gleich einen Song, von dem wusste erstmal keiner, wer den eigentlich gemacht hat. Dieser Song heißt Loco Loco und der wurde Gordo anonym zugeschickt. Der ist ja Producer und DJ in den USA und hatte den auf einmal in seinen DMs. Er fand den aber so geil, dass er den in seine Live-Sets eingebaut hat. Andere DJs dann auch. Und dann hat Gordo irgendwann gesagt, ich muss jetzt wissen, von wem dieser Song ist. Hat dann so einen Aufruf bei TikTok und Insta gestartet. Medusa haben den Song auch gefeiert. Es ist dann ziemlich viral gegangen, das Ganze. Und aus Joke haben dann auch so Leute wie Diplo und so gesagt, ja, sie hätten den Song gemacht. Der ist von mir. Alle Welt wollte halt wissen, von wem ist dieser Song. Bis irgendwann dann Gordo groß announced hat, ja, also der Song, der ist von mir. Und auch von Reinier Sonnefeld, der ist Techno-Producer aus den Niederlanden. Ich muss sagen, sehr clevere Promo, oder? Also erstmal sagen, es wäre anonym gewesen, dann der Aufruf und dann einfach selber dahinter stecken. So musst du das machen. Ich denke aber, der Song, der wäre auch so oder so gefeiert worden, weil ist ein Banger, wie wir coolen Kids sagen. Das hier ist Loco Loco in Ice Life Digi.

0: Hey 1Live Digi-People, hier ist Lennart. Sag mal, wer von euch braucht ein neues Buch? Bisschen Nachschub zum Lesen? Wir haben ein neues Buch für euch, das ist von einer Autorin. Sie ist große Swiftie und das lässt sie auch in ihre Bücher einfließen. Dieses Buch, das heißt First Time for Everything, geschrieben von K.L. Walter. So, und über dieses Buch müssen wir eben genauer quatschen mit Bücherfrau Simone aus dem 1Live Digi-Team. Sag mal, Simone, ich vermute mal ganz stark, es geht um Liebe und Romantik.
1: Es geht um Liebe, ja. Madeline, genannt Mads, die 17-jährige Hauptfigur, die muss einige falsche Frösche küssen, ehe sie den richtigen findet. Also im Prinzip wird sie von einer Gruppe Brautjungfern quasi auf so eine Art Date-Challenge geschickt, um noch einen männlichen Begleiter für die Hochzeit ihres Bruders zu finden und nebenbei vielleicht sogar die große Liebe.
0: Okay, Simone, aber das klingt schon irgendwie wie der Plot von irgendeinem Rom-Com-Film, den ich nicht gesehen habe. Das hat mich jetzt noch nicht so ganz, Simone, also abgesehen von den Taylor Swift-Bezügen natürlich.
1: Ja, also man muss das schon sagen, das Rad, das wird hier nicht wirklich neu erfunden. Ich fand es manchmal auch so ein bisschen schade, dass ich das Gefühl hatte, dass so Szenen übersprungen werden, die ich gerne gelesen hätte und nicht nur so im Rückblick dann irgendwie mitbekommen hätte, was da passiert ist.

0: war, dass ich mich so richtig in die Family von Mats verliebt habe.
1: Okay, warum das?
0: Ja, die sind alle irgendwie super sweet. Also Mats hat zwei Väter, die sind unfassbar toll und sie hat eine mega gute Beziehung zu ihrem Bruder.
1: Ja.
0: Und der und sie, die haben wiederum so zwei ganz tolle Besties und das ganze Miteinander von allen. Das gibt einem beim Lesen so cozy Vibes.
1: Schön.
0: Und einziger Störfaktor da ist aber Katie, die zukünftige Braut. Mit der kommt keiner so richtig klar. Und da gibt es auch noch so ein bisschen extra Drama.
1: Okay, da wollen wir jetzt mal aber noch nicht spoilern. Könnt ihr lesen im Buch A First Time for Everything, so heißt das, geschrieben von K.L. Walter.
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1: 16 Uhr, ich bin Katharina Niesen und als erstes Männerfußball. In der dritten Liga ging es ja um den Aufstieg. Cottbus hat es nach Osnabrück direkt geschafft und in Sachen Rot-Weiß Essen oder MSV hören wir mal in die letzten Minuten im Stadion in Duisburg rein.
2: Essen trifft, Ekstase in Ulm, Duisburg braucht ein Tor. Blitztabelle, Essen auf 3, Duisburg braucht einen Treffer. Ist das ein Drama? Pfosten, das gibt's doch gar nicht. Unfassbar.
1: Am Ende ist es dabei geblieben. Essen hat 3-2 gegen Ulm gewonnen, heißt Relegation. Und für Duisburg bleibt durch das 1-1 gegen Viktoria Köln alles, wie es ist. Seit gut einer halben Stunde geht's auch in der ersten Liga drum, wer absteigt. St. Pauli, Wolfsburg und Heidenheim machen das heute unter sich aus. Aktuell steht's da so, Heidenheim Mainz 0-1 und Pauli, Wolfsburg 0-0. Die NRW-Landesregierung hat bestätigt, dass strengere Regeln fürs Radfahren im Wald kommen sollen. Demnach soll es auch zum Beispiel mit Mountainbikes nur auf Fahrradwegen und klar gekennzeichneten Strecken erlaubt sein. Dadurch soll der Wald besser geschützt werden. Gestern ist der Gesetzentwurf dazu bekannt geworden. In London ist die Polizei im Großeinsatz mit 4000 Leuten. Zwei Großdemos sind gleichzeitig angesagt. Eine pro-palästinensische und eine rechtsextreme, die sich vor allem gegen die Asylpolitik richtet. Reporterin Mareike Aden sagt, wie viele mitlaufen könnten.
3: Es kursierte hier die Zahl rund 50.000. Es könnten aber tatsächlich mehr werden. Deshalb ist die Nervosität groß. Deshalb die Polizei und muslimische Verbände, die haben davor gewarnt, das Londoner Zentrum zu betreten. Aus Angst vor Übergriffen.
1: Letztes Jahr waren bei so einer Demo mehr als 100.000 Menschen dabei. Es gab auch Ausschreitungen. Und jetzt noch ein ganz anderes Thema. Es geht um das extrem bekannte Spiel GTA 6. Da warten ja viele drauf, dass es rauskommt. Und es gibt Gerüchte. Teilweise wird von einem Vorverkauf statt ab Montag geredet. Teilweise zumindest von einer großen Werbekampagne ab dann.
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1: Geht mit Wolkensonne und auch mal Schauern zu Ende heute bei 7 bis 13 Grad. Morgen in Ostwestfalen erst noch was Sonne, sonst dichte Wolken und vom Rheinland her breitet sich Regen aus. Dazu in Wermelskirchen bis 13 Grad, in Xanten und Gütersloh 15 und in Essen und Köln bis 16 Grad. Am Montag mehr Wolken als Sonne und wieder Schauer. Dienstag bleibt es grau bei 15 bis 20 Grad dann.
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4: Was geht, meine lieben Samstags-Buddies? Lisa ist hier. Schön, dass ihr am Start seid. Die ganze Welt steht Kopf auf dem Samstag. Soweit so normal. Aber heute legen sie alle nochmal einen drauf. Wegen diesem ESC. Eurovision Song Contest heute in Wien. Sarah Engels ist für uns, für Deutschland am Start mit ihrem Song Feier. Und Feier machen wir ja jetzt hier auch die nächsten 4 Stunden, ey. Sag ich euch. Ich habe Pyrotechnik und Flammenwerfer habe ich ausgepackt. Wir zünden 1 live Digi hier an. Spaß. United by Music ist das Motto vom ESC dieses Jahr. Unser Motto hier in Digi, United by Good and New Music. Und mit dem Motto machen wir auch gleich

0: Mangos mit Chili, streicht sich den Himmel blau, streicht hier uns alle vielleicht blau auf den Samstag, wer weiß. Vielleicht sind einige von euch ja auch schon blau gestrichen. Ich bin's nicht, hier ist Lisa. Schön, dass ihr dabei seid. Jetzt habe ich hier direkt mal ein bisschen neue Musik für euch. Wobei neu hier nur so semi-richtig ist, weil dieser neue Song, Repeat It, den haben Martin Garrix und Ed Sheeran ja schon vor 12 Jahren gemacht. What the fuck? Aber gestern ist er dann eben endlich rausgekommen, nachdem er auf irgendeinem Laptop-Rechner vor sich hingereift ist. Martin Garrix hat sich diesen Release jetzt quasi selber zum 30. Geburtstag geschenkt und da haben wir ja alle irgendwie was von. Er schreibt es zumindest so bei Insta. Und warum zur Hölle hat das jetzt so lange gedauert? Dazu haben Martin Garrix und Ed Sheeran ein ausführliches Video gemacht, sogar eine Präsi vorbereitet. Mal richtig wie in der Schule, richtig schön. Und Hauptgrund ist eben dieser hier.
1: Overthink every element, every sound, every lyric, everything that you can overthink. Every release day, every release window, every video, every label, every haircut.
0: So, alles wurde halt overthinkt bei den beiden. Release-Datum, Sound, Video, jeder Haarschnitt, jedes einzelne Haar wird da overthinkt. Und deswegen gab es dann zu viele Versionen von diesem Song. Und bis sie sich dann mal entschieden haben, welche Repeat-Version sollen wir denn jetzt rausbringen? Sind eben 12 Jahre vergangen, aber dann hatten wir halt jetzt einfach sehr lange Vorfreude und können es jetzt noch mehr genießen. Hier ein 1Live-Digi für euch, der neue Song von Martin Garrix und Ed Sheeran, Repeat It.

0: Jetzt könnt ihr mir nicht erzählen, dass ihr das nicht auch kennt.
1: Nee, also heute mache ich ruhig, Leute. Ich trinke nichts. Ich mache nicht lang. Ich bin gleich wieder weg. Und dann?
0: Ja, dann reiß die Hütte ab. Komplette Eskalation. Man kennt's. Das werden aber auch gefühlt dann immer die besten und wildesten Abende. Das kennt auch Maurice aus Köln.
2: Wir haben uns zusammen getroffen, ganz spontan, zu einem Wein. Und dann wurden daraus mehr Weine und vielleicht noch ein bisschen mehr. Und es wurde immer länger und es war dann doch echt ein richtig, richtig cooler Abend. Hätte ich nicht gedacht. Spontane Dinger sind immer die geilsten.
0: Ja, wir haben euch gefragt, wann dachtet ihr das letzte Mal, ich gehe jetzt nur kurz raus, alles entspannt. Und auf dem Weg habt ihr euch dann doch irgendwie in der maximalen Eskalation wiedergefunden. 1Live-Digi-Hörerin Lisa hier zum Beispiel.
3: Mir war langweilig und ich saß da zu Hause so rum. Dann hat meine Freundin mir geschrieben, so, boah, ja, da ist so eine Kinky-Party in Essen. Und ich so, oh mein Gott, ich wollte seit Ewigkeiten wieder auf eine Kinky-Party gehen, weil Single-Face, mir ist langweilig. Das war geilster, spontaner Shit ever.
0: Und dann hat sich hier eben noch 1Live-Digi-Moderatorin Lisa reingemeldet. Sie schreibt, dass das bei ihr vor so 2 Wochen erst war. Eigentlich wollte sie nur entspannt mit Kolleginnen und Kollegen auf eine Veranstaltung chillen.
4: Und es endete dann damit, dass ich vor knapp 40 Leuten ein Casting für einen Männerchor gemacht habe. Ja. Ich bin keine Runde weitergekommen, es hat leider nicht geklappt, aber der Abend war dafür dann sehr, sehr lang und sehr, sehr witzig.
0: Mann, Dinge gibt's.

0: Happy Saturday and happy weekend. Lasst uns jetzt ein bisschen zusammen schwitzen. Das waren die Worte von meiner Cycling-Trainerin heute Morgen, mit der sie mich begrüßt hat. Lisa ist hier. Hi, ich wünsche euch auch ein happy Saturday und ein happy weekend. Vielleicht schwitzen wir auch ein bisschen zusammen. You never know. Habt ihr für heute auch schon so einen ungeplanten crazy Abend geplant? Ungeplante Abende werden die besten und eskalieren ja auch gut und gerne. Mal sprechen wir hier in 1Live Digi drüber. Wichtig ist aber auch, warum? Warum sind diese Abende so geil? Digi-Hörerin Leonie hat da ganz gut zusammengefasst.
1: Weil man offen in den Abend geht und gar nicht weiß, was einen erwartet. Man hat also keine Erwartungshaltung und lässt sich dann überraschen und oft wird das dann am besten.
0: So, mehr Geschichten und wie wir uns vielleicht nach solchen Abenden anhören, das hören wir hier gleich.

0: Featuring Crystal mit Dior in SF, Diggi. Wir haben hier eben schon drüber gesprochen. Wann habt ihr das letzte Mal gedacht, nee, also Leute, heute Abend mache ich ganz entspannt und in einer Stunde bin ich auch schon wieder weg. Ihr merkt mich gar nicht. Und dann ist es ein bisschen eskaliert. Das kennt auch Diggi-Hörerin Carlotta. Eskalation ist an der Stelle ein großes Wort, aber dass es der Abend unerwartet lang wird, das kennt sie.
1: Ja, eigentlich jeder spontane Abend, wenn ich mich mit meiner Schwester und noch zwei Freunden treffe, ja, dann kochen wir zusammen, haben einen lustigen Spieleabend und das geht auch gern dann mal bis 1-2 Uhr und die Zeit ist dann verflogen und es war halt ein Top-Abend.
0: So, eine unerwartete, semi-ruhige Eskalation, aber trotzdem Top-Abend, kennt dieser Kollege hier vom Instagram-Kanal vom SWR Sport. Diesen Freiburg-Fan hier haben sie sich geschnappt, nachdem sein Verein das Halbfinale der European League gewonnen hat. Vielleicht auch ein bisschen ruhige Eskalation, weil mehr ging dann auch mit seiner Stimme tatsächlich nicht.
2: Moritz!
3: Hast du Moritz weggedrückt?
2: Nein, ich bin zu nervös. Meine Stimme ist auch daheim geblieben. Komplett Eskalation, gerade mein Lehrer getroffen. Der ist auch voll. Herr Lemke, ich grüße Sie. Ich hoffe, Sie kriegen keine Probleme.
3: Wie geht's bei dir jetzt weiter?
2: Ja, feiern. Feiern, volles Rohr. Ich fühl's, ist geil. Istanbul ist nur einmal. Geil.
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Kenya Grace. Ich hauch mich hier in eure Ohren in Ice Life Digi. Hello. Leute, ich war gerade jetzt auf dem Konzert von Olivia Dean. Und diese Stimmung, wenn man da auch so ein bisschen nass geschwitzt, ne, mit ganz vielen Leuten vor dieser Bühne steht und dem Künstler oder der Künstlerin mit allem, was man hat, ihre Songtexte so zurückprescht, zurücksingt. Das ist so ein verdammt geiles Gefühl und glaubt mal, das kommt auch alles oben auf der Bühne an. Und er hier kennt es, Wiz the MC, deutscher Rapper und Produzent, geboren in Südafrika. Der hat ja gerade erst seinen Song Wait For You rausgebracht, aber die Crowd bei seinem Konzert in Wellingford, die war trotzdem so on fire. Ja. Da wurde schon zurückgeschmettert so. Kann man sich alles auf seinem Insta angucken. Vor hunderten von Leuten steht er da, tanzt auf der Bühne und fühlt die Mucke. Und das machen wir jetzt ja auch mit seinem neuen Song Wait For You in 1Live Digi.

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0: 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Um 17 Uhr, ich bin Lukas Rosendahl. Einer der größten deutschen Autohersteller könnte bald auch in Sachen Rüstung wichtig werden. Der Chef von Mercedes hat in einem Interview gesagt, dass er dafür offen ist. Mehr dazu von Sandra Wahle.
1: Er sagte, für ihn sei klar, dass Europa mehr für seine Verteidigung tun müsse. Und wenn Mercedes da eine Rolle spielen könnte, wäre das Unternehmen dazu bereit. Er macht aber auch deutlich, der Schritt müsse sich finanziell lohnen. Autos bleiben das Hauptgeschäft. Schon jetzt stellt das Unternehmen LKW und Geländewagen für Militärzwecke her. Das könnte es bald auch bei Volkswagen geben. Medien berichten über Pläne, dass dort eine israelische Rüstungsfirma einsteigen will.
0: Es sind aber nicht nur die großen Konzerne, die über einen Einstieg in die Rüstungsindustrie nachdenken. Auch immer mehr kleine Firmen überlegen, wie sie profitieren könnten, zum Beispiel aus den Bereichen Software oder Maschinenbau. Jetzt ist endgültig klar, was mit dem gestrandeten Ostseewal passiert ist. Er ist tot. Vor der dänischen Insel Anholt wurde nämlich ein toter Wal angespült. Die Behörden haben jetzt bestätigt, dass das der Wal ist, der auch schon vor der deutschen Küste gestrandet war. An dem Tier wurde nämlich ein passender Tracker gefunden. Und um die riesige ESC-Show in Wien gibt es heute besonders strenge Sicherheitsregeln. Vor allem wegen Protesten dagegen, dass Israel dabei sein darf, trotz der Gewalt im Nahen Osten. Reporterin Anna Tillack ist in Wien und sagt, dass der ESC dieses Jahr sicher besonders politisch ist, aber alle Acts gefeiert werden.
2: Also insgesamt würde ich sagen, steht hier absolut dieses verbindende Motto der Musik im Vordergrund. Und die Fans, die hier wirklich aus aller Herren Länder gekommen sind, lassen sich tatsächlich weder von der politischen Situation noch von den Protesten noch vom Wetter hier vom Feiern abhalten.
0: Fünf Länder treten aus Protest gar nicht beim ESC an. Für Rosalía gibt's eine Auszeichnung von der Kirche. Die spanische Bischofskonferenz zeichnet die Sängerin aus für religiöse Gefühle in ihrer Musik und dafür, dass sie unter anderem Sehnsucht, Glauben, Schmerz und weibliche Stärke zum Ausdruck bringt. Die Kirchenchefs in Spanien vergeben jedes Jahr ihre Preise für soziale Kommunikation. Für die drei Vereine in der Bundesliga geht es gerade um den Abstieg. St. Pauli, Wolfsburg und Heidenheim machen das gerade unter sich aus. Bei Pauli gegen Wolfsburg steht es gerade 1:2 und bei Heidenheim gegen Mainz 0:2. Vorher ging es in der dritten Liga um Aufstiege. Cottbus und Osnabrück haben es direkt geschafft. Für Rot-Weiß Essen geht es in die Relegation.
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0: Das geht mit Wolken, Sonne und auch mal ein paar Schauern heute zu Ende bei noch so 7 bis 13 Grad. Morgen in Ostwestfalen erst noch was Sonne, sonst dichte Wolken und vom Rheinland her zieht auch ein bisschen Regen rein. Dazu in Gummersbach 14 Grad, Dortmund und Dienstlaken kommen auf 15, Bonn und Soest schaffen 16 Grad. Am Montag dann mehr Wolken als Sonne und wieder Schauer. Dienstag bleibt's grau bei 15 bis 20 Grad.
4: Hallo, kurz nach 5 mit Lisa hier am Samstag. Hey, der hat eben gesagt, das Wetter geht zu Ende heute mit Sonne. Das macht gar keinen Sinn. Das Wetter kann auch gar nicht zu Ende gehen. Gibt immer Wetter. Das als kleine Anmerkung von mir. Ich liebe es ja, wenn das Internet sich zerfetzt. Ne? Also nicht das Internet an sich, sondern die Leute, die da so rumtexten. Und ich meine auch an sich nicht zerfetzen, sondern wenn die über so eine Sache diskutieren, aber nett. So, sitze ich gerne mit Popcorn vorm Handy und die Kommentarspalte ist so mein Blockbuster. So ähnliche Zustände gab es im Internet wieder bei einem Game, über das wir gleich sprechen. Meine Kollegin Joanna, die hat etwas mitgebracht. Ich hole die mal kurz rein.
5: Joanna, komm mal rein, lass mal jetzt über das Spiel quatschen hier. Kommst du rum, ne? Kommst du? Cool, zwei Songs noch, ne?
4: Okay, cool, ja, sie kommt.

0: Ihr Lieben, es gibt ein Game. Ich muss in die Musik rein, es ist zu spannend. Es gibt ein Game, das sorgt seit dem Release vor über einer Woche für ein heiß gelaufenes Internet. Für die einen ist es eine 10 von 10 Bewertung ohne Reden. Es geht ums Indie-Game-Mixtape, 1 Live-Spielefrau Joanna Leyendecker ist hier. Hallo!
1: Hallo!
0: So, wieso gehen die Meinungen da so auseinander? Die einen sagen 10 von 10, die anderen nicht.
1: Ja, ich glaube, das Problem ist hier so ein bisschen die Erwartungshaltung, weil Mixtape ist ein Game, in dem wir, na ich sag mal, spielerisch eher weniger machen. Also wir sprechen mit Menschen, wir untersuchen Gegenstände, wir lassen Steine übers Wasser flitschen.
0: Geil.
1: Ja, und kann man schon unterfordernd finden, aber es ist halt irgendwie ein spielbarer Film. Finde ich irgendwie geil. Und einer, in den ich mich tatsächlich auch von der ersten Spielminute verliebt habe, wenn man zu diesem Track hier mit dem Skateboard einen Berg runterheizt.
0: Wow.
1: Oh, es ist einfach so ein Vibe. Es macht so Bock.
0: Ich habe jetzt schon Bock. Geil.
1: Einfach richtig geile Feelings.
0: Ich spüre den Wind in den Haaren.
1: Ja.
0: Geil. Also klingt erstmal gar nicht nach so einer Unterforderung, finde ich. Klingt super cool, sagst du ja auch. Du sagst, du bist schockverliebt in Mixtape.
1: Ja.
0: Warum? Das erzählst du uns aber gleich mal bitte. Okay?
1: Machen wir.

0: unspielbarer Film. So beschreibt Joanna aus dem Gaming-Team das neue Indie-Game-Mixtape. Sie sagt, da war ich direkt ein bisschen schockverliebt beim Spielen. Joanna, was ist das denn für ein Game, bitte? Was solche Gefühle in dir auslöst und warum geht's?
1: Es geht um die Schülerin Rockford und ihre zwei Freunde Slater und Cassandra an ihrem letzten Tag zusammen, bevor alle die Kleinstadt verlassen. Mhm. Wie sie sich quasi vorbereiten auf die letzte fette Party und den Abschied.
0: Geil.
1: Und alles wird untermalt von so einem Mixtape, was Rockford für den Abend zusammengestellt hat, mit Songs wie diesem hier.
0: Oh, wie süß. Mein Gott, romantisch. Es klingt nach einem perfekten Spiel für Musikfans.
1: Ja, auch. Also der 90s und 80s Soundtrack, der ist irre gut. Wirklich richtig gut. Und passend zu den Songs ändern sich die drei dann auch immer wieder an alte Situationen und Gespräche. Und ich finde, da fängt das Spiel so perfekt dieses Gefühl ein, als junger Mensch, wenn man zum Beispiel unglücklich verliebt ist oder einfach lost.
2: I have no idea what I'm into, you know? And that kind of scares me. I feel like I'm running out of time.
1: Ja, Cassandra weiß null, was sie mag, was sie machen will, aber hat das Gefühl, ihr läuft die Zeit weg, obwohl sie halt noch todesjung ist.
0: Ja, aber ich sag ehrlich, ich fühl's ganz doll.
1: Ja, ich auch. Und genau wie sie sich fühlsvoll ist, halt, was dieses Spiel so besonders macht. Wenn Rockford zum Beispiel mal, ja, einfach so bei Cassandra durchklingelt.
2: Hello, girlfriend.
3: Cassandra!
2: What's up?
3: I'm bored. I'm too young to be this bored. You want to get blackout drunk in a field?
1: Dass sie einfach lustig sagt, hey, mir ist langweilig, lass uns doch einfach mal in einem Feld dick saufen gehen. Und ich finde dieses Spiel durch solche Szenen, also das hat richtig gesessen. Ich musste die ganze Zeit ständig lächeln, weil ich es so gefühlt habe. Und ganz ehrlich, das Game kostet nicht mal 20 Euro.
0: Geil.
1: Also ich kann nur sagen, für mich persönlich einer der Überraschungshits bisher 2026.
0: Sehr geil. Vielleicht spielt ihr heute Mixtape auf allen gängigen Konsolen oder am PC oder vielleicht ja auch Joanna in Real Life. Wer weiß.
1: Kann man auch mal machen.

0: Mit Lisa um 17:30 am Samstag.
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0: Nicht mehr lang, dann ist es soweit. 21 Uhr werden in der Stadthalle Wien die Pyrotechnik-Geschosse abgefeuert. Dann startet der Eurovision Song Contest unter dem Motto United by Music. Wir haben hier in Digi ja auch ein Motto, und zwar United by Good in New Music. Heute Abend. Nur unter uns haben wir dieses Motto. Und wie es bei so einem Motto ist, müssen wir da auch liefern. Wir müssen da dranbleiben und deshalb machen wir das auch gleich. Nach With the MC und Nina Chuba gibt's neue Musik von Olivia Rodrigo.

Olivia Rodrigo mit ihrem neuen Song Drop Dead, die erste und einzige Single von ihrem dritten Studioalbum You Seem Pretty Sad for a Girl So in Love, das am 12. Juni rauskommt. Ich bin großer Fan von diesem Song, weil er so eine richtig freche Ohrwurm-Qualität hat. Aber Leute, dann habe ich mir das Musikvideo dazu angeguckt und sag mal, die Frau läuft auf Socken durchs Schloss Versailles. Dieses fette, goldene, nie endende Schloss in Versailles, ihr kennt's. Ich bin natürlich absolut nicht begeistert davon, dass ihr durch so ein bis zu 20 Milliarden Euro teures Gebäude rennt für ein Musikvideo. Nein, ich bin absolut begeistert davon, dass sie das macht ohne Stoppersocken und ohne sich dabei auf die Schnauze zu legen. Seid immer über so einen blitzeblank geschrubbten Boden gelaufen. Da fliegt einem alles um die Ohren, am ehesten ja noch die Füße, aber bei ihr halt nicht. Olivia rennt herum, dreht und bewegt sich wie eine junge Göttin. Aus der Puste ist sie davon aber natürlich nicht, sonst bleibt ja keine Luft mehr zum Singen. Das würde sie für uns nicht tun. Da muss alles noch geregelt ablaufen und es klingt auch sehr schön. Deshalb hier für euch Olivia Rodrigo mit Drop Dead in 1Live.

0: Haustür ins echte Leben. Gut aber, dass die Message dann angekommen und verstanden wurde.
1: Die SPD-Politikerin hat es nicht in den Landtag geschafft. Heute ist sie auf Hausbesuch bei ihren verloren gegangenen Wählern.
2: Hallo, hier ist die SPD. Dürften wir kurz reinkommen? Hallo? Ich glaube, das war ein Nein.

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1: 18 Uhr haben wir es. Ich bin Lukas Rosendahl. Zuerst geht's nochmal um einen Wal, der die letzten Monate quasi ganz Deutschland beschäftigt hat. Jetzt ist aber klar, dass der gestrandete Ostseewal tot ist. Das haben die Behörden bestätigt. Mehr dazu von Arne Bartram.
2: Mitarbeiter der dänischen Naturschutzbehörde haben sich den Walkadaver heute nochmal genauer angeschaut. Dabei haben sie einen Sender am Rücken des toten Tiers entdeckt. Position und Aussehen des Senders bestätigen laut der Behörde eindeutig, dass es derselbe Wal ist, der bereits im März an der deutschen Küste mehrfach gestrandet war. Eine private Initiative hatte den Wal nach mehreren Wochen mit Hilfe eines Spezialschiffs weiter raus in die Nordsee nach Dänemark transportiert und dort nach eigenen Angaben freigelassen. Danach hat sich die Spur verloren.
1: Meeresbiologen hatten auch damals schon gesagt, dass der geschwächte Wal kaum Überlebenschancen habe. Dann geht's um ein tödliches Unglück mit einem Kleinflugzeug. In der Nähe von Mannheim sind laut Polizei zwei Menschen, die in dem Flugzeug saßen, abgestürzt und gestorben. Sonst wurde aber niemand verletzt. Die Trümmer des Kleinflugzeuges sind aber über mehrere Grundstücke eines Wohngebiets im Limburger Hof verteilt. Mercedes verbindet man erstmal nicht mit Waffen, sondern mit Autos. Das könnte sich aber ändern, denn der Chef des Unternehmens hat gesagt, dass er offen dafür ist, auch Rüstung herzustellen. Er findet, dass Europa mehr für Verteidigung tun muss und Mercedes da eine Rolle spielen könnte, aber nur, wenn man damit auch Geld verdienen kann. Mit Tieren im Meer kennen wir uns ja seit den letzten Wochen irgendwie aus. Die, um die es jetzt geht, sind aber ziemlich viel kleiner als ein Buckelwal. Es geht um Katzenhai-Jungtiere. 30 Zentimeter sind die ungefähr lang. Vor der Insel Borkum sind 8 davon ausgewildert worden, damit es bald wieder mehr davon in der Nordsee gibt. Und der Abstiegskampf in der Fußball-Bundesliga ist entschieden.
3: Die Spieler des FC St. Pauli liegen am Boden, denn der Kiez-Club steigt ab in die zweite Fußball-Bundesliga. Auf der anderen Seite feiern die Fans des VfL Wolfsburg. Ihr Club geht in die Relegation.
1: Der VfL Wolfsburg hat nämlich 3:1 gegen Pauli gewonnen. Außerdem steigt auch Heidenheim ab. Die haben gegen Mainz 0:2 verloren.
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1: Das geht heute mit Wolken, Sonne und auch mal Schauern zu Ende bei so 7 bis 13 Grad. Morgen sind in Ostwestfalen erst noch Sonne dabei, sonst aber auch dichte Wolken, die vom Rheinland reinziehen und dann auch Regen mitbringen. Dazu werden es in Monschau 12 Grad, Schwerte und Hattingen kommen auf 15, Warendorf und Langenfeld auf 16 Grad. Am Montag dann mehr Wolken als Sonne und wieder Schauer. Dienstag bleibt es grau bei 15 bis 20 Grad.
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4: Es ist die große United by Good and New Music Show hier in 1 live DG am Samstagabend. Hier ist die Lisa, hi. Angelehnt an den ESC, der in drei Stunden in der Stadthalle Wien startet. Die machen das alles unter dem Motto United by Music. Wir gehen da halt dann nochmal einen Ticken weiter. United by Good and New Music. Deshalb auch gleich hier wieder neue Musik und zwar von Sido und Montez. Da bleibt mir auch nur noch eine Frage übrig. Leute, seid ihr alle da?
5: Hallo?
4: Hallo?
5: Ich glaube, das war ein Nein.
4: Okay, dann frage ich einfach nochmal Bad Bunny. Bist du da? Mach mal, wenn ja.

David Guetta und Bibi Rexha waren das mit I'm Blue, Double D, Double Die, Double Blue, Double D, Double Blue, Double Die, Double D, Double Blue, Double Diggy und so. Ja, ihr wisst Bescheid. Ein Lied, das wir ja schon eine ganze Weile kennen. Langweilig, sagt er jetzt. Lisa, wir wollen neue Musik. Ja, beruhigt euch, gibt's auch jetzt. Und zwar von Sido zusammen mit Montez und ihrem Song Glück. Das ist die neue Single von Montez, die auf dem kommenden Album ist. So ist das mit dem Glück. Das hat er ja gerade erst angekündigt. Ist erst ein paar Tage her. Kommt am 21. August raus. Und laut Spotify Countdown sind das noch 96 Tage, 5 Stunden, 48 Minuten und genau 48 Sekunden jetzt. So, bei Instagram schreibt er dazu, wir haben einiges für euch vorbereitet, was wir noch nie hatten. Also seid gespannt und haltet die Augen offen. So, das machen wir jetzt mal. Wir halten die Augen offen und sehen deshalb schon sein neues Albumcover. Auf dem sitzt Montez an so einem kaputten Baumstamm, gewickelt mit so einem Tau, chillt da so in einer trockenen Landschaft, ein paar halbgrüne Berge im Hintergrund und halt dieser oben abgebrochene Baumstamm, an den er gewickelt ist. So. Aber weiße Sneaker hat er immerhin. Weiße Sneaker und weiße Socken, ist ja klar, mitten in der Wüste. So, der wurde da mit dem Heli abgesetzt, keine Ahnung. Unten drunter auf diesem Album Cover halt dann halt der Titel, so ist das mit dem Glück. Jetzt frage ich mich in Kombi mit dem, was wir da sehen. Wie ist es denn, das Glück? Trocken, unbequem und sonnig? I don't know. Was das Album musikalisch aber schon mal kann, das hören wir jetzt mit seinem neuen Song. Und da würde ich sagen, das ist so catchy, rappig und ohrwurmig. Macht euch selbst mal einen Blick hier.

0: Ja, Leute, was will man in der Regel nicht haben nach einem One-Night-Stand? Chlamydien, ja. Das wäre doof, aber so eine plötzliche Schwangerschaft, die wäre doch auch ziemlich kacke, oder? Genau das passiert aber der Hauptfigur Jana im neuen Buch Alles ist Gold. Plötzlich schwanger, ohne Kohle, muss wieder bei den Eltern einziehen. Bücherfrau Gesas hier, klingt ja erstmal nicht so geil, aber zum Schwangerwerden gehören ja zwei, habe ich gehört. Wo ist denn der Typ in der Geschichte?
1: Der weiß erstmal so von nichts. Jana spricht da auch mit niemandem drüber. Erst als sie in einem Imbiss auf Miral trifft, die zwei kennen sich nicht, kommen aber irgendwie ins Gespräch und da traut Jana sich die Worte zum ersten Mal richtig auszusprechen. Ich bin schwanger. Und irgendwas löst das in ihr aus, denn sie entscheidet sich mit dieser Unbekannten, also mit dieser Frau, die sie gar nicht kennt, spontan einen Roadtrip nach Italien zu machen und es geht direkt los.
0: Holy shit. Und was machen zwei Fremde bitte auf so einem Roadtrip?
1: Also da wird vor allem erstmal sehr, sehr viel gegrübelt. Janas Kopf ist im Dauerdenkmodus und ich glaube, sie stellt sich viele Fragen, mit denen viele von uns relaten können. Da geht es um den Sinn des Lebens, um Erwartungen, um Familie, Zugehörigkeit.
0: Okay. Fühle ich. Das heißt, für dich ist das Buch ein Big Like?
1: Sehr sogar. Das ist so ein Buch, das im Kopf viel anstupst, einen zum Nachdenken bringt und einen dann aber ganz entspannt aussteigen lässt, weil es zeigt, hey, es ist okay, nicht auf alles eine Antwort zu haben. Es ist okay, wenn das Leben nicht immer so verläuft wie geplant. Wir sind okay. Und das hat mir echt richtig gut gefallen.
0: Ja, schön. Dann gefällt es euch vielleicht auch. Alles ist Gold von Lisa Roy ist jetzt draußen.

mit Lisa um 6:30 am Samstagabend. Schön, dass ihr dabei seid. Nach wie vor, ja, ne? United in Good and New Music. Wir hier heute. Der nächste Song ist mehr Good Music als New Music. Another featuring 54 Ultra. Dann kommt nochmal ein Song, der eher Good Music ist als New Music, nämlich Bruno Mars und Rose. Und dann kommt aber wieder New Music. So. Welcher das ist, vielleicht ist es Drake. Welcher das ist davon, sprechen wir gleich drüber. Hier erstmal viel Spaß. Achtung, wird jetzt laut.

0: United by Good in New Music. Unser Motto heute hier in Nightlife Diggi. Lisa's hier, hello. Und mein Gott, von neuer Musik gibt es in dieser Welt seit gestern aber nochmal dreimal so viel wie sonst, weil Drake so dachte, hä? Ein neues Album rausbringen? Das ist für absolute Low-Performer. Das machen nur die Loser unter uns. So einer bin ich ja nicht. Ich bringe einfach 3 neue Alben auf einmal raus. Er hat, no joke, gestern 3 Alben auf einmal released. Iceman, Habibti und Maid of Honor. Seine Fans sind komplett am eskalieren.
1: Do you guys understand how insane this is? I don't think I've ever seen an artist do this before.
2: I've waited so long for this. Drake is back.
0: He's back. Er hat's wieder getan. Er ist zurück. Er ist more back than ever, Alter. Und das mit direkt 43 Songs insgesamt. Insgesamt 2 Stunden neue Drake-Musik. Viel Drake, Holz, also was wir uns da in Ohren hacken müssen. Aber wir fangen erstmal mit ein paar Minuten an, würde ich sagen. Einer dieser unendlich vielen neuen Songs hören wir nämlich jetzt. Und als Heftige hier ist Cheetah Print von Drake zusammen mit Sexy Red.

0: Brown Eyes.
1: Dave featuring Tams and Eyes live, Digi mit Rain Dance. Und auch Leute. Aber das hat schön. Bahnfahren. Nee, toll. Lisa ist hier in ISLF Digi. Und vielleicht seid ihr gerade in der Bahn unterwegs und ihr habt uns an, damit ihr euch das hier alles gar nicht geben müsst. Ja, gut, dass ihr die Lisa habt, ne? Ihr würdet ja sonst die halbe Experience verpassen. Aber nicht mit mir. Ich gebe euch hier die volle Experience. Sieht auch übrigens Hannes Höfer so. Newcomer-Comedian, der bei unserer 1Live-Generation Gag mit am Start war. Und eine Bahnstrecke, dieses Feeling, was wir hier gerade alle zusammen schön haben, das hatte er auch bei einer Strecke, die ihm ganz, ganz doll gefallen hat.
2: Ich fahre mal Bahn im Ruhrgebiet und ich weiß nicht, ob ihr das schon mal gemacht habt. Ich fahre mal die Panoramastrecke. Also ich steige in Herne ein, Wanne-Eickel, Gelsenkirchen, Altenessen, Oberhausen. Ja, das ist eine Strecke für Champions. Die muss man wollen. Das ist so. Falls ihr das mal machen wollt, könnt ihr nicht verfehlen, dass der RE Hartz IV. Das ist, da arbeitet, glaube ich, wirklich keiner. Ich wollte pinkeln gehen, kam mir der Lokführer entgegen. So, fährt den Zug. Und ich stehe da drin und ist ja hier in Köln genau das gleiche, in Wuppertal auch die Schwebebahn, keine Ahnung, alles ist ja immer voll. Es ist voll in den Bahnen, weißt du, ich steige ein, ich stehe da drin und da steht so ein Typ so eine Armlänge von mir weg, so weißt du, und atmet mir voll in die Fresse. Der hat Breathworking gemacht, ich sag's euch, aber... Und der atmet mich an mit so einem Kaffeeatem, ne? Ja, und ich hatte einen Tag keinen Kaffee getrunken und dachte nur so, ey Junge, ey, atme mich an. Dann habe ich ihn angeguckt und gesagt, ich bin gar nicht auf Kaffeeentzug. Ich bin Swinger. Dankeschön, Köln! 1Live Digi.

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1: 19 Uhr ist es, ich bin Lukas Rosendahl. In ein paar Stunden geht es los. Das große Finale des Eurovision Song Contests in Wien. Dieses Jahr ist der ESC besonders politisch, weil 5 Länder die Veranstaltung boykottieren. Sie wollen damit gegen die Teilnahme Israels am ESC protestieren, auch wegen dem Krieg in Gaza. Anna Tillack sagt, dass die Stimmung in Wien trotzdem gut ist.
2: Ja, also es war überwiegend eine sehr fröhliche, sehr positive und vor allem sehr entspannte Stimmung. Wir hören von der Polizei, dass es ganz wenige Vorkommnisse gab, wo die Beamten einschreiten mussten. Einmal musste eine Person aus der Halle entfernt werden. Da gab es auch danach eine Festnahme, weil da pro-palästinensische Parolen geschrien wurden. Aber das ist hier wirklich die große Ausnahme.
1: Trotzdem gibt es auf dem ESC-Gelände strenge Sicherheitsregeln. Man darf zum Beispiel keine Taschen und nur kleine Wertsachen mitnehmen. Jetzt ist endgültig klar, was mit dem gestrandeten Ostseewal passiert ist. Er ist tot. Vor der dänischen Insel Anholt wurde nämlich ein toter Wal angespült. Die Behörden haben jetzt bestätigt, dass das der Wal ist, der auch schon vor der deutschen Küste gestrandet war. An dem Tier wurde nämlich ein passender Tracker gefunden. In London ist die Polizei im Großeinsatz mit 4000 Leuten. 2 Großdemos laufen gleichzeitig. Eine pro-palästinensische und eine rechtsextreme, die sich vor allem gegen die Asylpolitik richtet. Reporterin Mareike Aden sagt, dass da viele mitlaufen könnten.
3: Es kursierte hier die Zahl rund 50.000. Es könnten aber tatsächlich mehr werden. Deshalb ist die Nervosität groß. Deshalb die Polizei und muslimische Verbände, die haben davor gewarnt, das Londoner Zentrum zu betreten. Aus Angst vor Übergriffen.
1: Letztes Jahr waren bei so einer Demo mehr als 100.000 Menschen dabei. Es gab auch Ausschreitungen. Die NRW-Landesregierung hat bestätigt, dass strengere Regeln fürs Radfahren im Wald kommen sollen. Demnach soll es auch zum Beispiel mit Mountainbikes nur auf Fahrradwegen und klar gekennzeichneten Strecken erlaubt sein. Dadurch soll der Wald besser geschützt werden. Gestern ist der Gesetzentwurf dazu bekannt geworden. Für einen queeren Gottesdienst haben in Würzburg heute Menschen Schlange gestanden. Mehr als 200 Leute haben dafür beim Katholikentag die Augustinerkirche besucht. In den Beiträgen da wurde gefordert, dass auch die Kirche Menschen unabhängig von ihrem Geschlecht, ihrer Sexualität oder Lebensweise anerkennt.
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1: Der Abend heute hat teils Wolken und Regen dabei bei 7 bis 13 Grad. Morgen ist es in Ostwestfalen erstmal noch sonnig, dann kommen aber dichte Wolken aus dem Rheinland und die haben auch Regen mit dabei. Dazu werden es in Remscheid 13 Grad, Menden und Ibbenbüren kommen auf 16, Höxter und Lippstadt auf 17 Grad. Am Montag dann mehr Wolken als Sonne und wieder Schauer. Dienstag bleibt es auch grau bei 15 bis 20 Grad.
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4: Mit Lisa am Samstagabend. Hallo. Es ist der Super Bowl für alle, die den Super Bowl nicht schauen. Der ESC, der Eurovision Song Contest. Uns trennen nur noch 2 kleine Stündchen von der Veranstaltung, die wahrscheinlich zu viel Geld in Pyrotechnik und Konfetti gepumpt hat. Eine Veranstaltung, für die Kameraleute in so eine Maschine gesteckt wurden, die eigentlich nur für Astronauten ist, damit man die ausbildet, wie es im Weltall ist. Einfach weil die Kameraleute so viel hin und her schwingen müssen heute. Unter den Leuten her, wieder drüber, wieder drunter. Ach, es ist wirklich einfach ein Hin und Her. Wie es vor Ort aussieht, wie steht es um unsere deutsche Kandidatin Sarah Engels und wer wird das Ding vielleicht gewinnen, erfahren wir von unserem Reporter vor Ort gleich.

0: Wir haben es doch gerade erst noch erlebt. Fußball sind eben pure Emotionen. Es ist so. Ich habe in den letzten, weiß ich nicht, 2-3 Stunden 30 Mal das Wort Abstiegskampf, Aufstiegskampf, Relegation gehört. Ja. Da brennen wir alle. Da brennen wir, da fällt es uns schwer, uns zurückzuhalten. Und weil, da sind wir eben voll mit dabei. Weil es ist einfach schön. So wie auch der sogenannte Schalke Lennart. Der ist auch immer voll mit dabei. Und Thorsten Legert auch. Da gab es gerade so eine Emotionsexplosion bei den beiden, möchte ich sagen. Beim Zweitligaspiel zwischen Schalke und Fortuna Düsseldorf. Die beiden haben da wirklich sehr gut zugehört, während das Spiel bei RTL Nitro lief. Oder... Also ich meine, die waren dabei. Hört mal selber rein.
1: Kenan Karaman, Saisontreffer Nummer 14. Und jetzt hören Sie mal rein, was hier gerade tobt.
2: Oh, das Ding da rein!

0: You brought me first and I said, Diggy, Lisa's here, hello. Das ist für bestimmt einige Leute und vielleicht ja auch für euch immer wieder ein sehr wichtiges Event im Jahr. Ich meine den Super Bowl der Deutschen, das Finale vom Eurovision Song Contest. Ab und zu 21 Uhr geht's los in der Stadthalle in Wien und auch im ersten in eurem TV. 25 Performances könnt ihr euch da heute Abend reinziehen. Für Deutschland ist ja Sarah Engels am Start. I'm on fire, fire. Mit ihrem Song Fire. Unser ESC-Experte Marspet ist in Wien vor Ort. Und Marspet, ich habe das Gefühl, dass viele hier saumiesepetrig sind und sagen, Deutschland holt da eh wieder gar nichts, der Song bringt nichts und sowas. Blablabla. Wie ist das Feeling bei dir?
1: Ich finde es gut, dass du gerade miesepeter gesagt hast, ja. Weil ich habe nämlich hier ein ganz anderes Gefühl, was die Leute über Sarah denken, als viele in Deutschland. Die Leute hier feiern Sarah, alle dancen immer dazu, sobald der Song irgendwo im Club oder auf irgendeiner Veranstaltung läuft.
0: Schön.
1: Die Leute stehen Schlange, um Fotos mit ihr zu machen. Also hier habe ich nicht das Gefühl, dass sie ganz hinten landet.
0: Ja, geil. Aber halt eben auch nicht ganz vorne, ne? Warum?
1: Weil sie als Startplatzierung 2 hat. Und das ist eben so, dass niemand bislang auf dieser Startplatzierung gewonnen hat, weil es einfach zu viele dann vergessen am Ende. Deswegen, also, ja, die Sterne stehen nicht ganz gut.
0: Schade. Für wen stehen die Sterne denn besser? Quatschen wir gleich noch drüber in knapp 20 Minuten.

mit Lisa um 7:30 am Samstagabend. Kuckuck. Ich weiß ja nicht, wie es euch geht, aber ich bin ja so aufgeregt, ne? Ich bin so aufgeregt wegen des ESCs. Nicht, bin ich nicht, weil aufgeregt ist man ja nur, wenn man irgendwie Chancen hat oder wenn die Chancen gut stehen. Aber Leute, wir haben ja das letzte Mal vor 16 Jahren gewonnen und unser ESC-Reporter Marsbüll hat uns ja eben auch schon erzählt, wir werden es wahrscheinlich auch dieses Jahr wie eigentlich nicht werden, so. Aber wen können wir denn aus der Ferne anfeuern? Wer wird es denn? Hör mal rein, Marsbüll erklärt es uns in knapp 5 Minuten. Oh.

0: Das mit Not Like Us um gleich 20 vor 8 am Samstagabend in 1 Live. Digi. Und Leute, in anderthalb Stunden geht da los, der ESC. Wenn ihr gerade nicht in Wien seid, könnt ihr den schauen im Ersten. Wir haben eben schon mal ein bisschen in den Song Fire gehört, mit dem Sarah Engels für Deutschland am Start ist. Jetzt hat uns unser ESC-Reporter Marsbit in Wien ja eben schon gesagt, dass wir leider schon ein bisschen auch im Gefühl haben, ne? Irgendwie die Chancen für 10 Points to Germany stehen not so good. Marsbit, aber dann sag jetzt auch mal an, ne? Wer wird denn vorab hier als Gewinner oder Gewinnerin gehandelt?
1: Seit Wochen eigentlich Finnland die ganze Zeit und der Song klingt so. Also ziemlich dramatisch.
0: Ja.
1: Aber seit ein paar Tagen, worüber ich mich persönlich sehr, sehr freue, weil ich habe auch ein Selfie mit ihr bekommen. Delta Goodrem aus Australien und der Song klingt so. Ich sag immer, wenn der Song losgeht, ich raste aus. Genau, die ist total hochgerutscht bei den Wetten. Vor einer Woche irgendwie noch Platz 6, jetzt ist sie Platz 2. Also ganz, ganz knapp hinter Finnland. Deswegen, also es wird sehr spannend heute Abend.
0: Ja, das sowieso. Vor allem, wenn die dann ja gewinnen sollten, ne? Also Australien, dann wäre der nächste ESC ja einfach da. Das wäre ja wild wegen Zeitverschiebung und so. Aber könnte das dann echt sein?
1: Es ist halt so, dass damals das Australien das erste Mal mitgemacht hat, 2015, dann 16. Da war die Info, das wird nicht in Australien stattfinden.
0: Ja.
1: Jetzt gibt es so ein paar Gerüchte, hören wir zumindest hier immer wieder, dass das theoretisch doch möglich wäre.
0: Hm.
1: Würde halt bedeuten, wenn es wirklich da wäre, es wäre super früh morgens dort, also irgendwann 4, 5 Uhr, damit wir das nicht hier super spät haben.
0: Na gut, okay, das sind auf jeden Fall alles Sorgen und Gedanken, die machen wir uns dann in ein paar Stunden, wenn es soweit ist und wenn wir dann auch endlich mal wissen, wer gewonnen hat.

0: So, und als nächstes haben wir hier in IceLiveDigi Fajan. Kurzer Reminder, spätestens mit diesem Song hier stand er bei uns ganz oben in der Playlist.
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0: mir egal. So, und jetzt ist er eben back mit dem nächsten Ohrwurm, den er uns in den Kopf hämmern will. Versprich mir, ein Feature mit Dorten, eine ganz, ganz, ganz süße Hommage an eine Person, von der er sich wünscht, dass sie bleibt, weil mit ihr einfach alles besser ist. Vor allem ist aber eins besser, nämlich die Welt. Einfach die ganze Welt. Die ganze Welt ist dann besser. Und sind wir mal ehrlich, die ganze Welt ist manchmal ziemlich scheiße. Deshalb, wie schön, dass es Menschen gibt, die wir alle haben, damit sie schöner wird. Ihr wisst ja, ich bin eine große Romantikerin, was Lyric angeht. Und deshalb möchte ich diese eine schöne Line hier nochmal betonen, die Fajan singt. Nämlich, man sieht jeden Tag ein paar hunderttausend, doch es trafen sich unsere Augen und ich soll nicht an Wunder glauben. Cute, cute. Und so war, ey. Sei es Partnerin oder Partner, aber auch unsere Freundinnen und Freunde, hätten wir alle schön dran vorbeilaufen können. Sind wir aber nicht. Sind wir nicht. Und das finden wir richtig toll. Und wie toll, dass wir jetzt an ihm hier auch nicht vorbeikommen, obwohl so viele anderes hätte passieren können. Jetzt den IceLiveDigi.

So Leute, jetzt habt ihr euch aber hoffentlich hier richtig schön warm gebammt. 1 Live Digi für den ESC. Lisa ist hier, ich wünsche euch einen richtig tollen Samstag. Habt ganz viel Spaß. Weiter geht's mit Gabriela und Ketzai.

0: Info. Um 8 Uhr, ich bin Lukas Rosendahl. In der Fußball-Bundesliga ist heute der letzte Spieltag zu Ende gegangen. Dass der FC Bayern Meister wird, ist ja schon länger klar. Spannend war es aber vor allem für drei Vereine, die um den Abstieg gekämpft haben. Wie es da ausgegangen ist, sagt Benedikt Kaninski.
1: Für den ersten FC Heidenheim und den FC St. Pauli geht das Abenteuer Fußball-Bundesliga zu Ende. Heidenheim unterliegt Mainz mit 0:2. Im direkten Abstiegsduell feiern die Wolfsburger am Ende einen klaren 3:1-Sieg gegen Pauli und retten sich dadurch in die Relegation. Trotz eines späten Ausgleichstreffers gegen Frankfurt bucht der VfB Stuttgart das Ticket für die Champions League. Auch der SC Freiburg spielt nach einem 4:1-Sieg gegen Leipzig nächste Saison international.
0: Die anderen Spiele mit NRW-Beteiligung sind so ausgegangen. Leverkusen gegen Hamburg 1:1, Bayern gegen Köln 5:1, Bremen gegen Dortmund 0:2 und Mönchengladbach gegen Hoffenheim 4:0. In Italien ist ein Auto in eine Menschenmenge gefahren. Dabei sollen mindestens 8 Menschen verletzt worden sein. Laut Medienberichten soll der Fahrer des Autos in der norditalienischen Stadt Modena mit einem Messer in der Hand weggelaufen sein, wurde dann aber überwältigt. Zu den Hintergründen ist noch nichts bekannt. Gleich geht in Wien das Finale vom Eurovision Song Contest los. Der ist dieses Jahr besonders politisch. 5 Länder boykottieren den ESC, weil Israel trotz Krieg in Nahost dabei ist. In Wien gab es darum heute Proteste, das sagt ein Teilnehmer.
2: Es geht darum, dass der Staat repräsentiert wird und das wird er durch Flaggen, durch KünstlerInnen. Wenn die KünstlerInnen sich aktiv dagegen stellen würden, dann ja, wenn nicht, dann ist es halt leider nicht okay, meines Erachtens nach.
0: Der ESC-Veranstalter sagt, dass nicht Israel als Land, sondern die Rundfunkanstalt mitmacht. Die sei auch regierungskritisch. Beim Einsatz nach einem schweren Tauchunglück auf den Malediven ist einer der Helfer ums Leben gekommen. Rettungstaucher waren auf der Suche nach 4 Leichen. Eine Gruppe von insgesamt 5 Italienern war am Donnerstag in eine Unterwasserhöhle verunglückt. Bisher wurde aber nur eine Leiche geborgen. Möglicherweise hatten die Forscher gar nicht die Erlaubnis, so tief zu tauchen. Und zum Schluss habe ich noch eine Meldung aus Frankreich. Da ist ein besonderer Hund gestorben. Er heißt Lazar und galt mit seinen 30 Jahren als wohl ältester Hund der Welt. Das hat seine Besitzerin gesagt. Der Zwergspaniel war zuletzt blind und taub und hat fast den ganzen Tag geschlafen.
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0: Der Abend hat teils Wolken und auch Regen dabei bei noch 7 bis 13 Grad. Morgen wird es in Ostwestfalen erstmal sonnig, dann kommen aber dichte Wolken aus dem Rheinland und die haben auch Regen mit dabei. Dazu werden es in Nümbrecht und Waldbröl 14 Grad, Königswinter und Bottrop kommen auf 16, Porta-Westfalica schaffelt 17 Grad. Am Montag dann mehr Wolken als Sonne und auch wieder Schauer. Am Dienstag bleibt es genauso grau bei 15 bis 20 Grad.
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4: Es ist Wochenende und damit auch wieder Zeit für die Hip-Hop-Session hier in 1 Live. Einen schönen guten Abend.

Lizzo, Trap Diggy, T.I. und noch viele weitere richtig gute Künstlerinnen und Künstler habe ich für euch diese Woche am Start. Und ich fange direkt an mit neuem Sound von Tamara featuring Age. Undeniable heißt der neue Track von

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meinen Mix heute Abend. Ihr schaltet aber bitte nicht ab, denn wie gewohnt gibt es jetzt im Anschluss noch 3 Stunden weiteren Hip-Hop-Session-Sound hier in 1Live Digi für euch. Und falls ihr nochmal sehen möchtet, wie alle Künstlerinnen, Künstler und Tracks heißen, die ich heute gespielt habe, oder ihr möchtet diesen Mix nochmal hören, beides kein Problem, geht auf 1Live.de/streams. Da findet ihr sowohl die Playlist zu dieser Sendung als auch diesen Mix zum nochmaligen Anhören.

dieser Sendung mehr und damit bin ich raus. Wünsche euch ein wunderschönes Wochenende. Bitte passt auf euch auf, baut keine Scheiße, seid lieb zueinander, bleibt gesund und schaltet nächste Woche wieder ein in der Nacht von Freitag auf Samstag 0 bis 1 Uhr zur nächsten Ausgabe der Hip-Hop-Session in 1 Live. Ich freue mich sehr auf euch. Bis dahin. Mein Name ist DJ Maxi. Peace.

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1: Die Nachrichten mit Lukas Haag. Guten Abend. In Modena in Norditalien ist ein Mann mit dem Auto in eine Gruppe von Fußgängern gerast und hat dabei 8 Menschen zum Teil schwer verletzt. Laut Augenzeugen flüchtete er mit einem Messer in der Hand. Mehrere Passanten konnten den Mann überwältigen. Was bislang zu seinem Motiv bekannt ist, erklärt Verena Schelter, WDR Rom.
2: Also es heißt von Ermittlungsbehörden, dass es eher keine Anzeichen darauf gibt, dass es sich dabei um ein islamistisches Attentat handeln soll. Der Mann wurde mittlerweile verhaftet. Er befindet sich in der Prokura, das ist sowas Ähnliches wie die Staatsanwaltschaft, und wird da vernommen. Der Mann ist Anfang 30, stammt aus Bergamo, soll Wirtschaft studiert haben und Zeugen sollen ausgesagt haben, dass der Mann möglicherweise alkoholisiert gewesen sein soll oder auch unter Drogen stand. Das wurde bislang aber noch nicht bestätigt. Andere Hinweise, die es wohl aus Ermittlungskreisen gibt, was aber auch noch nicht offiziell bestätigt wurde, sondern nur Medienberichten darüber, ist, dass der Mann psychisch erkrankt sein soll.
1: In Wien läuft das Finale des Eurovision Song Contests. Inzwischen sind alle Künstler aufgetreten. Jetzt folgt die Punktevergabe. Die deutsche Teilnehmerin Sarah Engels aus Köln war am Abend schon früh dran. Sie trat mit ihrem Song Fire als zweite Künstlerin auf. In London war die Polizei im Großeinsatz wegen mehrerer Demos und dem Endspiel im britischen Fußballpokal. Der Nachrichtensender Sky News berichtet, dass nach Schätzungen der Polizei mehr als 60.000 zur Demo eines rechten Anti-Islam-Aktivisten gekommen waren. Zeitgleich seien mehr als 20.000 Menschen bei einer pro-palästinensischen Kundgebung gewesen. Bei einem Absturz eines Kleinflugzeugs in einem Wohngebiet in der Nähe von Mannheim sind 2 Menschen ums Leben gekommen. Laut Polizei sind es 2 Männer. Die Polizei sagte, dass das Flugzeug am Vormittag in Aachen gestartet ist.
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1: In der Fußball-Bundesliga steht nach dem letzten Spieltag der Saison fest, wer direkt absteigt. Es sind St. Pauli und Heidenheim, die beide verloren. Durch den 3:1-Sieg gegen St. Pauli hat Wolfsburg in der Relegation die Chance, die Klasse doch zu halten. Über die weiteren Ergebnisse Benedikt Kaninski, WDR Sport.
3: Trotz eines späten Ausgleichstreffers gegen Frankfurt bucht der VfB Stuttgart das Ticket für die Champions League. Auch der SC Freiburg spielt nach einem 4:1-Sieg gegen Leipzig nächste Saison international. Borussia Dortmund und Borussia Mönchengladbach haben ihre jeweiligen Duelle gegen Bremen und Hoffenheim klar gewonnen. Außerdem trennen sich Leverkusen und der HSV 1:1 unentschieden. Der erste FC Köln verliert bei der Meisterfeier des FC Bayern München klar mit 1:5.
1: Das Wetter für Nordrhein-Westfalen. In der Nacht zieht Regen auf bei noch zwischen 7 und 1 Grad. Der Tag startet oft sonnig, danach zieht es sich aber wieder zu und es kommen auch Schauer runter. Dazu in Brilon bis 14 Grad, in Dienstlaken sind 15, in Duisburg bis 16 Grad drin. Am Montag dann auch mehr Wolken als Sonne und immer wieder nass bei bis 18 Grad. Das war WDR aktuell.
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